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0: Es ist 3 und jetzt geht's gemütlich durch die Nacht.

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0: Es ist 4 Uhr.
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2: Guten Morgen, ich bin der Jonathan Ernst.
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2: In der Nacht auf heute haben heftige Unwetter mehrere Regionen in der Schweiz getroffen. Aus den Kantonen Luzern, Zürich, Thurgau und Jura wurden Hagel und umgestürzte Bäume sowie überflutete Keller gemeldet. Im Kanton Zürich gingen rund 550 Notrufe bei der Feuerwehr ein. Laut SRF Meteo wurden bis gestern Abend über 26'000 Blitze registriert. In Seen bei Winterthur fiel zudem in kurzer Zeit mehr als ein Drittel der üblichen Juli-Regenmenge. Die FIFA und die USA werden wegen Menschenrechtsverletzungen bei der Fußball-WM kritisiert. Die US-Regierung sei missbräuchlich hart gegen Einwanderer vorgegangen, heißt es von der Organisation Human Rights Watch. Zudem seien viele Fans aus der ganzen Welt an der Teilnahme an der WM gehindert worden, unter anderem durch überteuerte Ticketpreise und strenge Visa-Regeln. US-Präsident Donald Trump hat sich mit einer State of the Union-Rede an das US-amerikanische Volk gewandt. Dabei hat er erneut Misstrauen an fairen und freien Wahlen im eigenen Land geweckt. Angeblich hätte China seit 2020 Einfluss auf Wahlen genommen. 2020 habe China den vermutlich größten Diebstahl von Wahldaten in der Geschichte verübt. Heute sollen Daten von Geheimdiensten veröffentlicht werden, welche die Vorwürfe belegen sollten, so Trump. Der größte Streaming-Anbieter wächst weiter. Netflix konnte in den letzten 3 Monaten Umsatz und Gewinn deutlich steigern. Dennoch ist die Aktie nach der Veröffentlichung der Zahlen gesunken. Dies, da laut Analysten die Anleger skeptisch in die Zukunft blicken und weil Netflix die Zahlen nur noch jährlich statt 2-mal pro Jahr veröffentlichen wird. Bis jetzt noch keine Meldungen von der Strasse. Allen unterwegs wünsche ich eine gute und sichere Fahrt. Viel Sonne gibt es heute nicht, es kommt auch immer mal wieder regnen, bei Temperaturen bis maximal 26 Grad. Am Morgen und am Sonntag bleibt es wechselhaft, der Regen nimmt aber ein bisschen ab, Temperaturen die gehen aber leicht zurück auf maximal 23 Grad am Sonntag.
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3: Hallo, hallo, hallo, guten Morgen am Freitag.

Baby Goodbye, wobei in unserem Fall heisst es eher Baby Good Morning. Das ist Radio 24. Wir wünschen einen wunderschönen Start in den Freitag rein, mit der meisten Musik hier bei uns. Und es ist nicht einfach so plump, der sagt die meiste Musik, sondern es ist die meiste und die beste Musik jetzt mit dem Elton John.

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Monamour haben wir gehört, von Hecht, das ist die Gruppe aus Zürich, wo das letzte Grundstadion mit knapp 40'000 Plätzen in nur 90 Minuten restlos ausverkauft hat. Ja, und jetzt gehen wir ein bisschen übersehen. Wir sind zwar stolz auf die Schweiz, aber schauen auf australische Musik. Und zwar vom DJ Cyril Reilly, wie er heisst. Stumbling In. Guten Morgen.

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0: Es ist 17:30.
2: Guten Morgen, ich bin der Jonathan Ernst.
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2: In der Nacht auf heute haben heftige Unwetter mehrere Regionen in der Schweiz getroffen. Aus den Kantonen Luzern, Zürich, Thurgau und Jura wurden Hagel und umgestürzte Bäume sowie überflutete Keller gemeldet. Im Kanton Zürich gingen rund 550 Notrufe bei der Feuerwehr ein. Laut SRF Meteo wurden bis gestern Abend über 26.000 Blitze registriert. In Seen bei Winterthur fiel zudem in kurzer Zeit mehr als ein Drittel der üblichen Juli-Regenmenge. Die FIFA und die USA werden wegen Menschenrechtsverletzungen bei der Fußball-WM kritisiert. Die US-Regierung sei missbräuchlich hart gegen Einwanderer vorgegangen, heißt es von der Organisation Human Rights Watch. Zudem seien viele Fans aus der ganzen Welt an der Teilnahme an der WM gehindert worden, unter anderem durch überteuerte Ticketpreise und strenge Visa-Regeln. Das US-Militär hat laut iranischen Medien zwei Brücken im Süden des Irans angegriffen. Bei dem Angriff seien zwei Menschen getötet und vier weitere verletzt worden. Davor hatte das US-Militär für die sechste Nacht in Folge den Start neuer Angriffe gegen den Iran verkündet. Der größte Streaming-Anbieter wächst weiter. Netflix konnte in den letzten drei Monaten Umsatz und Gewinn deutlich steigern. Dennoch ist die Aktie nach der Veröffentlichung der Zahlen gesunken. Dies, da laut Analysten die Anleger skeptisch in die Zukunft blicken und weil Netflix die Zahlen nur noch jährlich statt zweimal pro Jahr veröffentlichen wird. Bis jetzt noch keine Meldungen von der Strasse. Allen Tracks wünsche ich eine gute und sichere Fahrt. Viel Sonne gibt es heute nicht. Es kommt auch immer mal wieder regnen, bei Temperaturen bis maximal 26 Grad. Am Morgen und am Sonntag bleibt es wechselhaft. Der Regen nimmt aber ein bisschen ab. Die Temperaturen die gehen aber leicht zurück auf maximal 23 Grad am Sonntag.
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3: Gut aufstehen, alle sind's. Hoffentlich sind alle fit.

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Radio 24 sagt Sali zusammen. Das ist der Freitagmorgen. Die meiste Musik gibt es bei uns und darum fahren wir gerade weiter mit ganz viel, ganz guter Musik. Zum Beispiel der von der Sabrina Carpenter. Morgen zusammen. Oh, I leave quite an impression.

Schön, hören wir uns an dem Freitagmorgen, wo wettertechnisch so ein bisschen alles möglich ist. Man kann es im Moment wirklich einfach noch nicht ganz sagen. Gewitter, Regen, Sonne, 27 Grad, Sonnenbrille mitnehmen, Regenschirm auch, Poncho vielleicht jetzt gerade nicht, aber einfach sonst vorbereitet sein auf alles, was kommt. Was ihr aber wisst, ist bei der 24 kommt am meisten Musik. Zum Beispiel jetzt hier der Iggy Kelly.

0: Einen ganz guten Freitag mit Radio 24. Kommt gut auf nach einer stürmischen Nacht. Wir nehmen euch mit in einen neuen Tag und ganz gute Musik. Hören wir alles nach 6. Guten Morgen. Jetzt ist es 6.
1: Ich bin der Nico Eichwald. Guten Morgen.
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1: Die Unwetter gestern Abend haben den Kanton Zürich besonders heftig getroffen. Es seien rund 550 Feuerwehrnotrufe eingegangen, teilt Schutz und Rettung Zürich mit. Die Feuerwehr rückte unter anderem wegen umgestürzter Bäume und Wasser in Gebäuden aus. In Illnau-Effretikon riss der Sturm gar das Dach von einem Mehrfamilienhaus. Ein Auto wurde unter den Trümmern begraben. Verletzte gab es nach ersten Erkenntnissen keine. Die Zahl der Todesopfer in Venezuela steigt 3 Wochen nach den Erdbeben weiter an. Die venezolanische Regierung meldete fast 5000 Tote, 17.000 Menschen seien verletzt worden. Wie viele nach wie vor vermisst werden, ist unklar. Eine unabhängige Bürgerplattform geht von rund 30.000 Personen aus, deren Verbleib unbekannt ist. Die venezolanischen Behörden machen keine Angaben dazu. Ende Juni bebte in Venezuela im Abstand von 39 Sekunden zweimal die Erde, so stark wie nie zuvor im Land. Das US-Militär hat laut iranischen Medien 2 Brücken im Süden des Irans angegriffen. Bei dem Angriff seien 2 Menschen getötet und 4 weitere verletzt worden, hieß es weiter. Davor hatte das US-Militär für die 6. Nacht in Folge den Start neuer Angriffe gegen den Iran verkündet. US-Präsident Donald Trump hatte zudem damit gedroht, die Angriffe im Iran auf Kraftwerke und Brücken auszuweiten. Die politische Führung der Falklandinseln fordert den Weltfußballverband FIFA zum Handeln auf. Argentinische Spieler hatten nach dem Sieg im WM-Halbfinal gegen England ein Banner gezeigt, worauf stand: Die Falklandinseln sind argentinisch. Sie hoffe, dass die FIFA ihr Versprechen einlöse, die Politik aus dem Sport herauszuhalten und Verhalten dieser Art zu ahnden. Großbritannien und Argentinien hatten im Falklandkrieg einen bewaffneten Konflikt ausgetragen.
0: Guten Morgen zu uns Auto. Bitte aufpassen, sagt Gegenstände auf der Fahrbahn auf der A3. Kurrichtung Zürich zwischen der Verzweigung Riechenburg und Lachen. Dort Gegenstände auf der Fahrbahn. Fahren bitte vorsichtig. Und zwischen dem Limmataler Kreuz und dem Gubristunnel haben wir schon Morgenverkehr. Und das wär's für den Moment. Gute Fahrt euch.
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0: Weisst, das war eine stürmische Nacht. Hoffentlich nicht allzu wild. Dort, wo ihr wohnt, jetzt heute Morgen ist es noch ein bisschen bewölkt. Nachher kommt dann die Sonne führen. Aber gegen den Nachmittag können dann schon wieder weitere Gewitter aufziehen. Das Ganze bei 26 Grad.
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0: Guten Morgen euch, ist gefühlt nicht erst gerade Wochenende. Ne? Schon wieder Wochenende, das vor der Tür steht. Guten Morgen, kommen wir gut rein.
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0: gemütlichen Tag mit dem Matt Simons bei Radio 24. Guten Morgen, euch 9 ab 6. 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Das bieten wir euch.
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Mit dem Aufsteller nach einer ziemlich gewitterigen Nacht. Hoffentlich könnt ihr ein bisschen schlafen, auch wenn es da hat. Und auch heute gibt es auch wieder Gewitter, aber erst am Nachmittag. Jetzt am Morgen haben wir schnell Zeit, um ein bisschen durchzuschnaufen. Natürlich auch mit der frischen Luft. Und die Sonne sollte auch ein bisschen rum sein. Und am Nachmittag gibt es dann 26 Grad. Falls ihr auf der Strasse unterwegs sind, dann gibt es im Moment nur eine Meldung. Und zwar ist es die vom Gubrisch-Tunnel. Dort ein bisschen stockender Verkehr. Kommt ganz gut an euer Ziel. Jetzt mit der Jennifer Lopez, die ja gerade vor ein paar Tagen ihren Geburtstag gefeiert hat in Paris. Hier ein bisschen ihr Collier blitzen lassen vor dem Eiffelturm. Guten Morgen, Aufsteller.

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0: 22 ab 6 Uhr. Guten Morgen bei Radio 24. Da sind wir gerade ein bisschen durchgeschüttelt worden gestern. Also bei mir zur Wintertour hat es wirklich ausgesehen, wie ein Winter wäre und der Himmel mich da gerade bombardieren mit Schneeböllen. Dabei waren es riesige Hagelkörner, die da aufs Dachfenster prasselt sind. Guten Morgen auch, Jonathan Schöffel. Und das ist ja im ganzen Kanton Zürich wirklich ein Ding war.
1: Ja, absolut. Also nicht nur Winterthur hat es besonders heftig getöpft, sondern auch Volkertschwil oder Dübendorf. Und ich habe vorher Bilder gesehen, also in Ilnauer Frätiken hat es ein Dach, ein komplettes Dach von einem Mehrfamilienhaus gelupft. Das ist wirklich Wahnsinn. Ja. 550 Notrufe sind eingegangen bei Schutz und Rettung Zürich. Also die Feuerwehr ist gestern Abend und in der Nacht auf heute also fleissig unterwegs
0: im Kanton Zürich. Das hört man also. Und es war auch Gefahrenstufe 4 am Zürichsee, Dunstig evakuiert.
1: Ja, die Fernsehsendung. Oder? Kurz vor Start ist dann das heftige Gewitter über Horgen gezogen. Dort hat nämlich der Dunstig dann stattgefunden. Und dann hat das Publikum müssen kurzzeitig in eine Turnhalle in Sicherheit gebracht werden. Ja. Der Rainer Maria Salzgeber und der Stefan Büsser, die Moderatoren von dieser Sendung, die haben dann so Bilder gepostet auf Social Media. Aber am Ende alles gut gegangen, das Publikum konnte wieder kommen und die Sendung konnte dann planmäßig starten mit dem Publikum.
0: Also wunderbar, hat sich dann ein bisschen beruhigt. Heute Morgen sicher noch ein paar Überreste, wenn ihr jetzt aus dem Haus gewinnt, seht, dass vielleicht irgendwelche Blumen und Äste, die da ein bisschen gelitten haben und auf dem Boden liegen. Auf jeden Fall für euch einen guten Start im Tag. Nicht so wie gestern Abend war. Guten Morgen bei Radio 24.

0: gut aufstehen, das ist der Freitag bei Radio 24. Gleich Wochenende und langsam drückt die Sonne wieder durch. Nach einer gewitterigen, verregneten Nacht, ihr hoffentlich gut geschlafen und jetzt gut aus den Federn gekommen. Mit der besten Musik bei Radio 24. Guten Morgen euch.
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0: Halbe sieben ist es bei Radio 24.
3: Ich bin der Nico Eichwald. Guten Morgen.
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3: Die Unwetter gestern Abend haben den Kanton Zürich besonders heftig getroffen. Rund 550 Notrufe gingen bei der Feuerwehr ein. Die Fernsehsendung «Dunstigjas» musste gar evakuiert werden. Jonathan Schöffel.
4: Der «Dunstigjas» hat Horga am Zürichsee stattgefunden. Kurz vor der Sendung hat das Publikum wegen einem heftigen Gewitter kurzzeitig in eine Turnhalle in Sicherheit müssen. Die Sendung hat dann aber gleich mit dem Publikum können starten. Schutz und Rettung Zürich hat gestern Abend 550 Notrufe registriert. Bäume sind umgekehrt, Wasser ist in Gebäude gelaufen und das Ilnau-Effrätiken hat sogar ein Dach von einem Mehrfamilienhaus geklopft. Stand jetzt hat es keine Verletzungen gegeben.
3: Die Zahl der Todesopfer in Venezuela steigt 3 Wochen nach den Erdbeben weiter an. Die venezolanische Regierung meldete fast 5'000 Tote, 17'000 Menschen seien verletzt worden. Wie viele nach wie vor vermisst werden, ist unklar. Eine unabhängige Bürgerplattform geht von rund 30'000 Personen aus, deren Verbleib unbekannt ist. Die venezolanischen Behörden machen keine Angaben dazu. Ende Juni bebte in Venezuela im Abstand von 39 Sekunden zweimal die Erde, so stark wie nie zuvor im Land. Das US-Militär hat laut iranischen Medien 2 Brücken im Süden des Irans angegriffen. Bei dem Angriff seien 2 Menschen getötet und 4 weitere verletzt worden, hieß es weiter. Davor hatte das US-Militär für die 6. Nacht in Folge den Start neuer Angriffe gegen den Iran verkündet. US-Präsident Donald Trump hatte zudem damit gedroht, die Angriffe im Iran auf Kraftwerke und Brücken auszuweiten.
5: Wir müssen aktuell anstehen, nur auf einem Abschnitt 1, Bern Richtung St. Gallen. Dort klemmt es ab dem Limmataler Kreuz bis St. Gubrist-Tunnel. Kommt gut und sicher an.
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0: Es war eine richtige Abkühlung nach dem Gewitter gestern Abend und jetzt über Nacht sogar noch so ein bisschen reingewindet, wenn man das Fenster offen hatte im Schlafzimmer. Man startet dafür wieder mit Sonne in einen neuen Tag. Ein bisschen Wolken hat es noch rum, ein bisschen Überreste von dieser Nacht. Am Nachmittag kann es dann wieder heftige Gewitter geben und es ist auch ein bisschen kühler. Jetzt am Morgen 19 Grad und am Nachmittag 26.
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0: Guten Morgen wünsche Pia Gerteis.
5: Und Nicola Giesin.

0: Guten Morgen bei Radio 24. Ein weiterer Sommertag ist angesagt. Und ist es nicht schön, wie viele Möglichkeiten wir in diesem Sommer haben? Man kann ein bisschen baden, die Abende geniessen, die Nacht geniessen, mit Glasse essen, Festivals und natürlich Open Air Kino.
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0: Ihr hört die Aufsteller bei Radio 24. Viertelstunde noch, dann ist es 7 Uhr. Und wir haben Radio 24 Filmnacht. Und zwar im Allianz Cinema am Zürichhorn. Wir konnten anrufen. Wir haben heute Morgen noch im Aufsteller Tickets. Immer wieder. Und jetzt sind wir auch verbunden mit Dübendorf.
1: Guten Morgen, da ist Karin.
0: Hallo Karin, wie geht's?
1: Gut, danke.
0: Schön.
1: Ich bin gerade im Geschäft angekommen.
0: Oh wow, so früh. Was schaffst denn du, dass du so früh anfängst?
1: Ja, eigentlich im Büro, Assistentin zur Geschäftsleitung. Ja, ein schön ruhiger Morgen.
2: Geschäftsleitung kommt erst auf die 9 und du machst jetzt schon alles parat.
1: Genau.
0: Sehr, sehr schlau. Gehst dann am 3, gell? Einfach, dass wir das noch geklärt haben. Das ist gut.
1: Und jetzt möchte ich.
0: Ja. Oh wow, gut. Ja, Wochenende einläuten. Machen wir gerade zusammen. Und zwar, indem wir dich an die Filmnacht einladen von Radio 24.
1: So cool, mega. Freue mich. Danke vielmal.
0: Gern. Nimmst aber nicht deinen Chef mit, oder?
1: Nein, definitiv nicht.
0: Hoffentlich hat er das jetzt nicht gehört.
2: Ja. Er ist ja noch am Schlafen.
0: Behaupten wir jetzt mal. Gut. Also, es gibt noch mehr Tickets heute Morgen im Verlauf vom Aufsteller. Machen wir noch den Kehr über den Verkehr.
2: A1, Bern Richtung St. Gallen müssen aktuell Bits auf Brems, Dietikon weg und auch Westring Chur Richtung Basel, dort ab Urdorf Nord, wo ihr müsst abbremsen bis ans Limmataler Kreuz. Habt ihr euch gesagt, wenn ihr aktuell unterwegs seid, schon die Zeit? Vielleicht nicht in einer Geschäftsleitung hückelt.
0: Wer weiss. Wetter, ja, jetzt es bessert wieder. Ein bisschen Wolke hat es noch heute Morgen. Die Sonne drückt aber durch. Gewitter am Nachmittag, auch wieder möglich. Dafür ein bisschen kühler. 26 Grad gibt es heute an diesem Freitag. Guten Morgen bei Radio 24.

0: bei Radio 24. Erst gerade noch am Guichet, also auf dem Gurten gewesen, am Mittwochabend und jetzt bei uns im Radio.
1: Viel Spass am Guichet, auf Berner Hausberg.
0: Ein bisschen Berndeutsch gelernt hat er also offensichtlich auch, der Teddy Swims. Und nicht nur das Gurtenfestival läuft, sondern auch das Moon and Stars Locarno. Dort der Luis Capaldi auf der Bühne gestanden, gleichzeitig wie der Teddy auf dem Guichet. Sicher auch wunderbar gewesen. Und da hat sich gerade die 24-Hörerin Rea aus Birmensdorf bei uns gemeldet, die Tickets gewonnen hat vor kurzem. Und sie ist immer noch hin und weg von dem Abend.
2: Als dann der Luis Capaldi auf die Bühne kam, hat das natürlich gerockt. Und es war eine mega Stimmung. Wir können selten trainen bei einem Sänger, aber er hat das irgendwie geschafft. Einfach nur ein grosses Danke. Es war Hammer.
0: Das ist, was Musik eben macht. Sie holt uns ab auf allen emotionalen Ebenen. Darum lieben auch wir sie und spielen sie auch jeden Tag bei Radio 24, damit ihr gut durchkommt. Darum jetzt guten Morgen am 9 vor 7.
3: Hey, Fonsi.

0: Schönste im Sommer finde ich, draußen zu sein, in der Natur zu sein.
1: Jetzt können wir wieder Sonne gehen.
2: Ich bin glücklicher, ich kann besser aufstehen am Morgen.

0: Guten Morgen im Aufstellen bei Radio 24. Die Sonne ist draußen und ihr hoffentlich auch aus dem Bett.
1: Und wenn ihr noch ein bisschen müde sind, vielleicht noch die Augen verklebt, dann passt doch der hervorragend. Nach dem 7. Olivia Dean, so easy zum gemütlich wach werden am Freitag.
0: Weil ihr so schöne Leute sind. Beautiful people. Wunderbarer Song. Ich glaube, einer meiner Lieblingssongs von Matthew und Kelly.
1: Mega, mega schön. Und wenn es ein bisschen mehr Schwung dürfte sein schon, warum nicht Queen? Kind of Magic. Alles, alles dabei nach dem 7. für euch am meisten Musik.
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0: 7 ist es jetzt bei Radio 24. Guten Freitag euch.
6: Ich bin der Nico Eichwald. Guten Morgen.
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6: Die Unwetter gestern Abend haben den Kanton Zürich besonders heftig getroffen. Rund 550 Notrufe gingen bei der Feuerwehr ein. Die Fernsehsendung «Dunstigjass» musste gar evakuiert werden. Jonathan Schöffel.
8: Der «Dunstigjass» hat zuhause am Zürichsee stattgefunden. Kurz vor der Sendung hat das Publikum wegen einem heftigen Gewitter kurzzeitig in eine Turnhalle in Sicherheit müssen. Die Sendung hat dann aber gleich mit dem Publikum starten. Schutz und Rettung Zürich hat gestern Abend 550 Notrufe registriert. Bäume sind umgekehrt, Wasser ist in Gebäude gelaufen und das Ilnau-Effrätigen hat sogar das Dach von einem Mehrfamilienhaus geklopft. Stand jetzt hat es keine Verletzungen gegeben.
6: Die Zahl der Todesopfer in Venezuela steigt 3 Wochen nach den Erdbeben weiter an. Die venezolanische Regierung meldete fast 5.000 Tote, 17.000 Menschen seien verletzt worden. Wie viele nach wie vor vermisst werden, ist unklar. Eine unabhängige Bürgerplattform geht von rund 30.000 Personen aus, deren Verbleib unbekannt ist. Die venezolanischen Behörden machen keine Angaben dazu. Ende Juni bebte in Venezuela im Abstand von 39 Sekunden zweimal die Erde, so stark wie nie zuvor im Land. Die politische Führung der Falklandinseln fordert den Weltfußballverband FIFA zum Handeln auf. Argentinische Spieler hatten nach dem Sieg im WM-Halbfinale gegen England ein Banner gezeigt, worauf stand: Die Falklandinseln sind argentinisch. Sie hoffe, dass die FIFA ihr Versprechen einlöse, die Politik aus dem Sport herauszuhalten und Verhalten dieser Art zu ahnden. Großbritannien und Argentinien hatten im Falklandkrieg einen bewaffneten Konflikt ausgetragen.
1: 2 ab 7 jetzt sind gerade. Liebe Grüße euch ins Auto, wenn ihr unterwegs seid. Man merkt schon auch die Sommerferien auf der Strasse. Es ist nicht ganz so viel los. Wir müssen abbremsen, sich Bern Richtung St. Gallen auf der 1 ab dem Limmataler Kreuz bis an den Kubrist-Tunnel und dann kuscheln sich auch noch die Autos ein bisschen auf der A3 Chur Richtung Basel ab Urdorf Nord. Habt euch Sorge, wenn ihr unterwegs seid.
0: Was für eine Vorstellung. Kuschelnde Autos.
1: Ja, wenn sie näher zusammen sind.
0: Ja.
1: Gut, jetzt kühlt es auch wieder ab draussen. Dann kann man vielleicht kuscheln.
0: Das ist wieder angenehmer, auch mit Blech.
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0: auch das Wetter ist ein bisschen kuschelig. Vor allem eben, weil es kühler ist, wie du gerade gesagt hast, Nicola. Ja, Wolken hat es noch rum heute Morgen. Die Sonne kommt und drückt wieder durch. Vor allem am Vormittag, am Nachmittag kann es dann wieder Regen geben und dann auch wieder heftig gewittern. Also vielleicht noch ein bisschen in Sicherheit bringen, was in Sicherheit muss kommen, wenn das so ein bisschen um scheuche, herzige Pflänzchen geht oder so. 26 Grad am Nachmittag.
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0: 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Im Studio sind wir zwei, Pia Gerthaus.
1: Und der Nicola Giesin. Guten Morgen euch.
0: Jetzt, Kuschelig.
1: Einen zum Kuscheln, zum Dreigang.
0: Schönen Freitag.

0: 9 ab 7 ist es. Ferienzeit bei Radio 24. Und wir klatschen nicht weg der Ferien, sondern weil ihr das vielleicht gerade schon so ein bisschen gehört habt, die Leute applaudieren im Flugzeug beim Landen.
1: Heute am Morgen vielleicht schon die ersten Flüge gelandet am Flughafen Zürich als Beispiel. Und wir sind sicher, da ist schon applaudiert worden in diesen Ferienflügen. Ihr habt das sicher auch schon mal erlebt. Und dieser Frage gehen wir heute am Morgen nachher. Mhm. Ist das ein Go oder ein No-Go, wenn man nach der Landung im Flugzeug klatscht? Und es ist extrem, was da auf Instagram auch abgeht. Also wir haben einen Post vorbereitet, Radio 24, und Kommentare. Das ist unglaublich und es gehen die Meinungen auseinander.
0: Also, was sagen
1: Ja, sie sagen eben, also für mich klatscht auch niemand im Büro, zum Beispiel, wenn ich den Kaffee schön rauslasse. Andere sagen mal, ich finde das gut, er hat so viele Menschen im Flieger dabei. Also es gehen wirklich die Meinungen auseinander. Ja.
0: Wir nehmen auch eure Meinung sehr gerne. 079 533 24 24. Klatscht ihr mit? Mehr aus Zwang? Findet ihr, nein, der Pilot hat jetzt das wirklich gut gemacht? Oder vielleicht hat es Stewardess, vielleicht klatschen sie auch für die Stewardess. Auf alle Fälle, meldet euch 079 533 24 24, und wir sagen es jetzt ehrlich, Nicola.
1: Ja, wir finden es beide nicht nötig im Flüger. Oder wie es der Baschi vielleicht mal gesungen hat in einem Song.

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0: Unverkennbar, Queen, Kind of Magic bei Radio 24. Guten Morgen, euch guten Freitag, 18 ab 7. Und wie wär's, wenn ihr noch einen Toaster mit heine? 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Eine Toastlänge habt ihr Zeit zum Antworten. 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
1: Und wenn ihr im Auto unterwegs sind, wegen der Arbeit, das Beispiel, dann geht es gar nicht so viel länger, wie man sich das vielleicht sonst gewöhnt ist, Richtung St. Gallen, wenn ihr von Bern herkommt, dort ab dem Limmataler Kreuz, wo ihr müsst abbremsen und auch Chur Richtung Basel auf der A3 ab Urdorf Nord. Habt euch Sorge und eine gute und sichere Fahrt euch.
0: Kommen wir gut ans Ziel. Und heute gibt es 26 Grad, hat ein bisschen abgekühlt über Nacht bei dem Gewitter, das es gegeben hat. Am Nachmittag kann es heute übrigens wieder gut Gewitter kommen. Jetzt am Morgen könnt ihr die Sonne noch ein bisschen geniessen. Und eben zum Toasten 0848 24 0024. Guten Tag euch.

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0: gemütlicher Titel von schön. Niklas. As I Am bei Radio 24. 23 ab 7, Zeit für das.
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0: Heute die Möglichkeit, um so einen Toast zu gewinnen, hat Anita aus Egerkingen. Das ist im Kanton Solothurn. Guten Morgen.
2: Morgen.
3: Genau, guten Morgen.
0: Schon voll fit und munter, auch die Hunde schon unterwegs. Du hast sie gerade rausgelassen, erzählt.
3: Ja, die haben schon gegessen.
0: Ja, schau jetzt. Du aber auch hoffentlich.
3: Ja, ich meine, die Luna musste ich ein bisschen weniger müssen geben, weil sie zweimal erbrochen
0: hat. Oh nein, hör jetzt auf. Oh je, ja, weißt du, vielleicht gibst du mal einen Toast. Ja, genau, ein Weissbrot für Hunde, weißt du.
3: Ja, genau.
0: Ja, also gut, wir versuchen es heute. Du hast drei Fragen, die Nicola für dich vorbereitet hat. Alle müssen richtig sein. Joker bin ich. Wenn du etwas mal nicht weißt, darfst du mich gerne nehmen. Ich kenne die Fragen natürlich auch nicht. Und wenn du ready bist, starten wir rein.
3: Ja, ist gut.
0: Also, los geht's.
2: Anita, zu Ehren vom Geburtstag von David Hasselhoff heute. In welcher amerikanischen TV-Serie hat er mitgespielt?
3: Joker.
0: Baywatch natürlich.
2: Richtig. Welches Vitamin bildet der Körper mit Hilfe von Sonnenlicht?
3: D.
2: D, richtig. Und welches... B. Genau, welches italienische Dessert bedeutet übersetzt gekochte Sahne?
3: B.
2: Auf Italienisch, gekochte Sahne.
0: Das wüsste ich jetzt, aber kannst du auch raten. Sag mal ein Dessert aus Italien.
3: Ja, ein Giallina.
2: Ja, zwei Wörter wären es. Panna, Cotta. Panna ist schade, Anita, aber Panna Cotta wäre ja für die Hunde, glaube ich, auch nicht gut,
0: ja,
2: oder?
0: Recht.
3: Ja, das ist ja so, ja.
2: Komm, wir versuchen es wieder mal.
3: Ja, ist gut, ja.
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0: Ein neuer Tag bei Radio 24, kurz vor der halben Nacht.
1: Ich kann es nicht erwarten. Es ist wieder Zeit. Ich bin nicht gemacht für so heiß, also von dem her. Ich freue mich sehr.
2: Ja, Moritz, ja.
3: Ja, wir sind auch froh. Es kühlt ab, draussen das Wetter. Aber im Radio, ja, da bleibt es heiß, oder?
0: Ei, dai, dai, sagt Shakira mit dem Burna Boy zusammen. Sie gibt es nach um 19:30.
3: Ray Garvey, wer heisst euch? Kiss Me, wunderbarer Song zum Reinkommen in den Freitag. Hoffentlich der letzte Arbeitstag von dieser Woche für euch. Und
0: ein bisschen früher Feierabend machen, schon mal einplanen.
3: Unbedingt. Wir sagen dort, go, machen das. Auch wenn es der Chef vielleicht nicht will.
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0: Halbe 8 bei Radio 24. Stimmt gut auf.
6: Ich bin der Nico Eichwald. Guten Morgen.
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6: Die Unwetter gestern Abend haben den Kanton Zürich besonders heftig getroffen. Rund 550 Notrufe gingen bei der Feuerwehr ein. Die Fernsehsendung Dunstigjas musste gar evakuiert werden. Jonathan Schöffel.
7: Der Dunstigjas hat zuhorgen am Zürichsee stattgefunden. Kurz vor der Sendung hat das Publikum wegen einem heftigen Gewitter kurzzeitig in eine Turnhalle in Sicherheit müssen. Die Sendung hat dann aber gleich mit dem Publikum können starten. Schutz und Rettung Zürich hat gestern Abend 550 Notrufe registriert. Bäume sind umgekehrt, Wasser ist in Gebäude gelaufen und das Ilnau-Effrätiken hat sogar das Dach von einem Mehrfamilienhaus geklopft. Stand jetzt hat es keine Verletzungen gegeben.
6: E-Trottis und E-Roller sorgen im Zürcher Limmatal zunehmend für Probleme. Die Polizei registriert mehr Unfälle und Verstöße, vor allem durch Jugendliche, wie die Limmataler Zeitung berichtet. Die Stadtpolizeien von Dietikon und Schlieren fordern deshalb eine Helmpflicht und Kontrollschilder, damit fehlbare Lenker einfacher identifiziert werden können. Die politische Führung der Falklandinseln fordert den Weltfußballverband FIFA zum Handeln auf. Argentinische Spieler hatten nach dem Sieg im WM-Halbfinale gegen England ein Banner gezeigt, worauf stand: Die Falklandinseln sind argentinisch. Sie hoffe, dass die FIFA ihr Versprechen einlöse, die Politik aus dem Sport herauszuhalten und Verhalten dieser Art zu ahnden. Großbritannien und Argentinien hatten im Falklandkrieg einen bewaffneten Konflikt ausgetragen. Danach blieb die Inselgruppe unter britischer Verwaltung. Argentinien erhebt aber nach wie vor Anspruch darauf.
0: Also die Ferien, die machen sich so richtig, richtig bemerkbar auf der Straße.
3: Ja, nur der Gotthard haben wir drauf. Aktuell, also in und um Zürich, dort ist im Moment nichts Gröbers los. Darum ab Wasser Richtung Süden. Wenn ihr durch den Tunnel wollt, 3 Kilometer, müsst ihr dort aktuell anstehen. Heisst eine halbe Stunde oben drauf und die Einfahrt in Göschne haben sie schon zugemacht. Gute Fahrt euch.
0: Ich glaube, es machen alle Homeoffice, sogar aus dem Auto.
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0: Hinten in einem Auto versteht sich natürlich nicht vorne, das machen wir nicht. Aber schönes Wetter wieder, so nach dem stürmischen Abend, den wir gestern hatten. Auch heute wieder Gewitter angesagt, am Nachmittag kann es also regnen kommen, bei abgekühlten 26 Grad. Und dass wir schon mal ein bisschen aufs Wochenende führen schauen, es gibt dann so ein bisschen einen Mix von allem. Ein bisschen Sonne, ein bisschen Gewitter, ein bisschen Regen, ein bisschen Wolken. Aber immer noch angenehm, auch so um die 25 Grad dann.
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0: Kommen gut im Freitag.
3: Nicola Gysin da.
0: Ja, Gerd Eis.
4: Morgen.

0: Guten Morgen.
1: Das Morgen miteinander.
0: Das ist Aufstellen bei Radio 24.
2: Ich kam gerade aus Sizilien zurück. Dann habe ich halt angefangen zu klatschen, als der Flieger gelandet ist.
1: Ja, macht man das? Klatscht man in dem Ferienflieger oder nicht? Diese Frage können wir heute nachher beim Aufsteller.
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0: Da geht die Meinung also schon ein bisschen auseinander, habt ihr uns gezeigt.
1: Ja, ihr habt via WhatsApp Sprachnachricht ganz viele Sachen geschickt. 079 533 24 24. Entweder sagt man, ja mal, das machen wir, der Pilot macht das gut, oder eben auch, nein, wenn wir nicht, wie zum Beispiel der Phil aus Wollerau.
4: Salut zusammen, da ist der Phil. Bezüglich dem Fliegen und dem Klatschen ist es mir ganz klar so, dass man das nicht machen sollte, weil meiner Meinung nach zeigt, dass es nicht Vertrauen gegenüber vom Pilot. So alle, ah, man ist mega froh, dass man sicher gelandet ist. Die sind top geschult, die machen den Job. Das ist auf keinen Fall zu hinterfragen.
0: Da kann man wirklich sagen, finden wir auch. Das ist wirklich eine logische Erklärung von Phil. Aber es gibt auch sehr schöne Erklärungen. Und der Alessandro aus Winterthur, der hat das richtig gefühlt, was ihm passiert ist.
2: Schönen guten Morgen. Ich kam gerade aus Sizilien zurück. Dann habe ich halt angefangen zu klatschen, als der Flieger gelandet ist. Und ja, und dann haben alle anderen mitgenommen. Viele, nicht alle, aber war ein schöner Moment. Schönen Tag noch. Ciao, ciao.
1: Also, ja, einen schönen Tag. Wie ein Animateur.
0: Eigentlich ist es ein Klatschen für einen selber. Für euch selber. Machen wir mal alle Applaus für euch selber.
1: 20 für 8. Guten Morgen miteinander.

0: Jetzt ist es 7:45 bei Radio 24. Es war eine stürmische Sache gestern Abend. Gewitter, dafür heute jetzt ein
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0: Es gibt nämlich 26 Grad und Sonnenschein, obwohl am Nachmittag könnten dann die Gewitter noch mal kommen. Also vielleicht, wenn ihr jetzt noch daheim sind, noch die Blümchen bisschen in Sicherheit bringen. Und auf der Straße ist gar nicht so viel los.
3: Alles andere als stürmisch. Nur der Gotthard haben wir drauf, aber man macht ja Sinn in der Sommerferien. Richtung Südabwasser bis Göschne 4 Kilometer. Mittlerweile, wo wir anstehen, 40 Minuten warten, bevor ihr durch die Röhre durchkommt. Und wie gewohnt, die Fahrt in Göschne, die zu ist.
0: Bevor er ist ein gutes Stichwort. Remo Vorer gibt es jetzt bei Radio 24.
3: Morgen miteinander.

0: Es war richtig eine wilde Sache. Gestern Abend, gestern ja, Nacht dann auch nochmal, 11 vor 8 ist es guten Morgen bei Radio 24.
1: Ah, kannst du gedacht, du erzählst private Geschichten jetzt.
0: Ah, gut. Du bist mir eine. Aber schau, das ist privat. Da mein Dachfenster, live gestern Abend. Hagel, riesige Körner.
1: Tennisbälle?
0: Ja, ich habe wirklich gedacht, im Fall jetzt verhaut es mir dann gerade das Dachfenster und ich muss noch jemandem anrufen.
1: Du bist ja in der Region Winterthur daheim, oder? Also ordentlich hat es dort sicher da. Mhm. Aber nicht nur bei dir. Auch 550 Notrufe, die Feuerwehr im ganzen Kanton Zürich bekommen, das ist richtig, richtig viel für einen Abend. In auf Fredrikenwisch habe ich gerade vorher noch Bilder gesehen, spektakulär. Also irgendwie so ein bisschen angsteinflößend auch, aber spektakulär. Und dort hat es bei einem Mehrfamilienhaus sogar so ein ganzes Hausdach weggerissen.
0: Das hat ausgesehen.
1: Ja, unglaublich.
0: Absolut. Ja, und dann müssen wir auch noch über die Fernsehsendung «Dunstigjass» reden, wo du fleissig schaust.
1: Ich habe das geschaut, ja.
0: Ein schöner Sonnenuntergang ist es zwar, du hast gesagt, so goldig, auch überall sonst, glaube ich. Aber die haben es ja von Horgen am Zürichsee ausgesendet. Kurz vor der Sendung ist aber eben das heftige Gewitter gekommen und die Leute haben für kurze Zeit in eine Turnhalle in Sicherheit müssen gebracht werden.
1: Ja, und Stefan Büsser ist ja Co-Moderator von der Sendung «Dunstigjass» und auf Instagram hat er das Ganze dokumentiert. Also in die Turnhalle sind sie gegangen, sie haben sogar gesungen in der Turnhalle. Ja. Also wirklich lustig und irgendwie so ein cooler Vibe. Nachher sind dann alle wieder auf dem Platz und die Leute haben Freude. Also Ende gut, alles gut mit dem Live-Publikum, wo dort können dann die Sendung wunderbar in Horgen gemacht werden.
0: Wunderbar. Wir machen das Beste daraus wie immer und hoffen, dass auch die herzigen kleinen Blümchen, die jetzt am Boden liegen, sich erholen. Euch ganz einen guten Start im Tag. Das ist der Freitag bei Radio 24.
1: Happy Morgen. Friday.

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0: Das ist Noemi Besa, haben wir sehr gerne bei Radio 24.
1: Alle, die da kommen, dann nachher macht die Alex Warren Fever Dream.
0: Auch die Ariana Grande ist bereit für euch. Und? Janita.
1: Sieht man sich doch gerade mit dem Aperol-Spritz in der Hand und mit den Füßen im Sand irgendwo an einer, was heisst Strand auf Italienisch? Spiaccia? Nein, ich weiss gar nicht.
0: Nicht schlecht, glaube ich.
1: Es kommt auf jeden Fall an.
0: Ja, wir haben mehr Spanisch gelernt wegen dem WM-Final bei der Sonntag. Jetzt ist das Italienisch wieder hinter der Brust. Ja, der Nektar kann definitiv Italienisch. Laura Nonchedi gibt es nach dem 8. So.
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0: Gute Freitag mit Radio 24 am 8.
10: Ich bin der Nico Eichwald. Guten Morgen.
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10: Mindestens 12.000 zusätzliche Todesfälle sind in etwa 10 europäischen Ländern während der außergewöhnlichen Hitzewelle im Juni verzeichnet worden. Das berichtet die französische Nachrichtenagentur AFP. Zwischen dem 22. und dem 28. Juni, dem Höhepunkt der Hitzewelle, in mehreren Ländern wurde von den nationalen Instituten in 7 Staaten bereits rund 10.000 zusätzliche Todesfälle erfasst. E-Trottis und E-Roller sorgen im Zürcher Limmattal zunehmend für Probleme. Die Polizei registriert mehr Unfälle und Verstöße, vor allem durch Jugendliche, wie die Limmataler Zeitung berichtet. Die Stadtpolizeien von Dietikon und Schlieren fordern deshalb eine Helmpflicht und Kontrollschilder, damit fehlbare Lenker einfacher identifiziert werden können. Die Schweizer Armee bezieht ihr Apfelmus aus Italien. Der Schweizerische Obstverband kritisiere den Entscheid, da Apfelmus grundsätzlich auch aus Schweizer Rohstoffen hergestellt werden könne, schreibt der Blick. Er fordere bei der Armeeverpflegung eine stärkere Berücksichtigung einheimischer Produkte und wolle das Gespräch mit der Armee suchen. Amazwiss entgegne, der Zuschlag sei nach den Regeln des öffentlichen Beschaffungsrechts erfolgt. Das Weltmeistertrikot von Brasiliens Fußballlegende Pelé aus dem Jahr 1958 hat für mehrere Millionen den Besitzer gewechselt. Wie das Auktionshaus mitteilte, wurde das blaue Trikot mit der gelben Nummer 10 für fast 5 Millionen Dollar versteigert. Teurer war mit über 8 Millionen bislang nur das Fußballtrikot von Diego Maradona, der WM 1986.
1: Die Strassen sind ruhig, nichts Gröbers aktuell. Einzig der Gotthard, der uns beschäftigt, Richtung Süden, macht Sinn in der Sommerferien abpassen. 4 Kilometer heisst 40 Minuten, die ihr warten müsst. Die Einfahrt in Göschlen wie gewohnt zugemacht worden. Gute und sichere Fahrt euch.
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0: Ein bisschen durchschnaufen nach der gewitterigen Nacht, die wir hatten. Jetzt mit Sonne in Freitag starten. Ein paar Wolken hat es noch um. Und am Nachmittag kann es dann wieder gut gewittern kommen, bei 26 Grad. Das Wochenende spienzeln wir gerne ein bisschen führen zum Plan machen. Oder? Es gibt auch dort einen Mix von allem. Also es braucht sowohl den Regenschirm wie auch die Sonnencreme. Und das bei 25 Grad.
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0: Wir wünschen euch einen super Freitag.
1: Im Studio der Nicola Giesin
0: und Pia Gerteis.
1: Morgen zusammen.
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0: Jetzt musst du nicht schon anfangen. Ah, schau, die Leute steigen sogar drauf.
1: Ja, siehst du, 89, so funktioniert es im Flugzeug auch. Wenn jemand anfängt zu klatschen nach der Landung, das ist wie Animation, oder? Dann ja, geht es einfach weiter.
0: Ich hätte es gesagt. Ja, und obwohl, ich schaue einmal weg und denke so,
1: Du klatschst doch auch mit im Flug, oder? Wenn jemand anfängt...
0: Nein, das ist wie bei Konzerten. Ich hasse das. Ich möchte selber bestimmen, wenn ich klatsche.
1: Über das reden wir heute Morgen, oder? Die Ferienflüge, die jetzt wirklich im Minutentakt landen, da wird immer und immer wieder applaudiert. Und wir wollen dieser Frage nachgehen, ist das ein Go oder ein No-Go, wenn man nach der Landung klatscht? Und der Phil aus Woller auch, er sieht es ähnlich wie wir zwei auch.
2: Salut zusammen, das ist der Phil. Bezüglich dem Fliegen und dem Klatschen ist es mir ganz klar so, dass man das nicht machen sollte, weil meiner Meinung nach zeigt, dass es nicht Vertrauen gegenüber vom Pilot. So alle, man ist mega froh, dass man sicher gelandet ist. Die sind top geschult, die machen den Job. Das ist auf keinen Fall zu hinterfragen.
0: Ich glaube, das kommt ja auch teilweise noch so ein bisschen von früher, wo die Leute wirklich das als Ereignis gesehen haben. So, wow, okay, es ist wirklich gegangen und so. Also es gibt da diverse Erklärungen, wo das Klatschen überhaupt kommt. Und das ist auch so ein bisschen abhängig davon, von welchen Ländern. Also weißt du, gerade so Südamerika oder so, vielleicht noch ein bisschen abergläubischer und so. Ja, das sind so ein paar Sachen.
1: Ja, wir haben auf Instagram einen Post und wir haben auch eine Story jetzt aufgeladen. Radio 14, das könnt ihr gerne kommentieren. Was ihr findet. Klatschen im Flieger nach der Landung? Ja, mache ich mit oder nein? Auf keinen Fall, ist richtig, richtig peinlich.
0: Alessandro aus Vinti, was hast du gerade gemacht?
3: Ich kam gerade aus Sizilien zurück. Dann habe ich halt angefangen zu klatschen. Der Flieger gelandet
1: ist. Ja, ist doch herzig, oder?
0: Was machen? Ja, also. Unterstützt euch alle.
1: Und wir applaudieren.

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0: Laura Nonché, findet sie auch jemals den Eck? Ist sie irgendwann wieder da, Laura? Ja, also was da ist sicher die Sonne. Nach dem vielen Regen gestern Abend und heute Nacht schöne Abkühlung auch gewesen, muss man sagen, wenn es ein bisschen wild da hat, das Ganze. Heute gibt es dann wieder Gewitter am Nachmittag, wenn ihr jetzt gerade überlegt, was soll ich denn anlegen, wenn ich rausgehe? Aber ja, dafür ein bisschen kühler, 26 Grad. Angenehm und auf der Straße?
1: Auch angenehm. 18 ab 8 müssen nur beim Gotthard anstehen. Und wenn ihr in die Ferien geht, dann geht ihr vielleicht Richtung Süden. Ab Wasser dort 40 Minuten, wo ihr müsst warten, bevor ihr durch die Röhre durchkommt. 4 Kilometer staut sich die Einfahrt in Göschne wie gewohnt zu bei dieser Staulänge.
0: 18 ab 8, ihr hört die Ausstellung jetzt mit der Taylor Swift.

0: Radio 24, guten Morgen euch. Noch 9 Minuten, dann 8:30 mit etwas ganz, ganz Grossartigem in diesem Sommer für euch.
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0: weisst, was gibt das für einen guten Abend am 25. Juli an der Radio 24 Filmnacht?
1: Oh ja, wir schicken euch ins Kino, nämlich den wunderbaren Film Grease am 25. Juli. Gute Musik, tolles Ambiente und richtig steile Friesen bei Grease. Und wenn ihr jetzt denkt, was für Friesen, googelt es mal schnell. Die haben so tolle Frisuren, also mit dem Haarspray drin, es sieht grossartig.
0: Nächste Woche möchte ich dich auch so sehen.
1: Ich mach's.
0: Also, wie geht's euch dem Reto, das Küsnacht, der angerufen hat?
2: Hallo, da ist der Reto.
0: Reto,
2: hallo,
0: morgen. Reto. Motiviert?
2: Ja, nein, sicher. Ich habe es gehört jetzt gerade im Radio und ja, jetzt hätte ich Interesse.
0: Nicht nur Interesse, du gehst auch.
2: Ehrenwort, hey, das ist dann cool.
0: Ja,
2: das ist wirklich mega lässig.
1: Wie viel Schäl machst du an meinem Tag? Bringst du es auch so an?
2: In meinem Alter brauchst du keine Schäl mehr.
1: So herzig. Vielleicht schickt er uns ja dann auch noch ein Foto. 25. Er ist dabei. 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
0: Schließlich, wenn wir da auch einfach fühlen mit Radio 24 Hörerinnen und Hörern. Das weisst du, gut sieht das aus. Ich stelle mir das so vor.
1: Sind die hübschesten Menschen auf dem Planet. Und die beste Musik haben wir für euch. Und Kamerad Eibeli.
0: Aber auch mit dabei Rasmus in the Shadows. Euch ganz einen guten Start in euren Freitag. Auf dem Weg in Richtung Wochenende mit dem Aufsteller.
1: Guten Morgen.
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0: Halb neun ist es jetzt bei Radio 24.
5: Ich bin der Nico Eichwald. Guten Morgen.
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5: Mindestens 12.000 zusätzliche Todesfälle sind in etwa 10 europäischen Ländern während der außergewöhnlichen Hitzewelle im Juni verzeichnet worden. Das berichtet die französische Nachrichtenagentur AFP. Zwischen dem 22. und dem 28. Juni, dem Höhepunkt der Hitzewelle, in mehreren Ländern wurde von den nationalen Instituten in 7 Staaten bereits rund 10.000 zusätzliche Todesfälle erfasst. E-Trottis und E-Roller sorgen im Zürcher Limmatal zunehmend für Probleme. Die Polizei registriert mehr Unfälle und Verstöße, vor allem durch Jugendliche, wie die Limmataler Zeitung berichtet. Die Stadtpolizeien von Dietikon und Schlieren fordern deshalb eine Helmpflicht und Kontrollschilder, damit fehlbare Lenker einfacher identifiziert werden können. Die Schweizer Armee bezieht ihr Apfelmus aus Italien. Der Schweizerische Obstverband kritisiere den Entscheid, da Apfelmus grundsätzlich auch aus Schweizer Rohstoffen hergestellt werden könne, schreibt der Blick. Er fordere bei der Armeeverpflegung eine stärkere Berücksichtigung einheimischer Produkte und wolle das Gespräch mit der Armee suchen. Amasuis entgegne, der Zuschlag sei nach den Regeln des öffentlichen Beschaffungsrechts erfolgt. Von 2 Offerten habe nur jene der Lieferantin Melinda die technischen Anforderungen erfüllt. Das Weltmeistertrikot von Brasiliens Fußballlegende Pelé aus dem Jahr 1958 hat für mehrere Millionen den Besitzer gewechselt. Wie das Auktionshaus mitteilte, wurde das blaue Trikot mit der gelben Nummer 10 für fast 5 Millionen Dollar versteigert. Teurer war mit über 8 Millionen bislang nur das Fußballtrikot von Diego Maradona der WM 1986.
1: Richtung Süden müsst ihr anstehen, aktuell ab Amsteg bis Göschenen führen, wenn ihr durch den Gotthard wendet, 4 km 40 Minuten warten. Die Einfahrt Göschenen ist zu und sonst das übliche im Morgenverkehr, wo man sonst kennt, mit Nordring, mit Westring, dort nichts Gröbers. Also kommen wir gut und störungsfrei vorwärts.
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0: Hat eine gute Abkühlung gegeben jetzt über Nacht und darum bleiben die Temperaturen heute auch eher noch so ein bisschen tief. Also einmal nicht mehr über 30 Grad, 26 Grad gibt es heute. Am Nachmittag auch wieder Gewitter möglich, wenn ihr die Sonne noch ein bisschen geniessen möchtet und am Arbeiten sind, dann geht doch am besten ein bisschen raus den Kaffee geniessen. Vielleicht habt ihr aber auch Nachtdienst gehabt am Feierabend, dann ist jetzt euer Moment am Morgen.
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0: Nicola und Pia im Studio.
1: Guten Morgen miteinander. Hallo.

0: Willkommen, guten Morgen bei Radio 24, 8 Minuten ab 8:30 und immer um 6:20 spielen wir ja unser Morgenspiel. Da geht es um einen Toaster, den man kann gewinnen kann. Einen legendären Radio 24 Toaster. Und das hat heute Anita aus Egerkingen probiert zum Holen.
1: Guten Morgen.
0: Schon voll fit und munter, auch die Hunde schon unterwegs. Du hast sie gerade rausgelassen, hast du erzählt?
1: Ja, die haben schon gegeben. Luna musste ich ein bisschen weniger müssen geben, weil sie zweimal erbrochen
0: hat. Nein, hör jetzt auf. Oh je. Ja, weißt du, vielleicht gibst du mal einen Toast. Ja, genau. Ja. Weissbrot für Hunde, weißt du?
1: Ja, genau.
0: Ja, also gut. Wir versuchen es heute. Du hast drei Fragen, die der Nicola für dich vorbereitet hat. Alle müssen richtig sein. Joker bin ich. Wenn du etwas mal nicht weißt, darfst du mich gerne nehmen. Ich kenne die Fragen natürlich auch nicht. Und wenn du ready bist, starten wir drei.
2: Anita, zu Ehren vom Geburtstag von David Hasselhoff heute. In welcher amerikanischen TV-Serie hat er mitgespielt?
1: Joker.
0: Baywatch natürlich.
2: Richtig. Welches Vitamin bildet der Körper mit Hilfe von Sonnenlicht?
1: B.
2: D, richtig. Und welches. B. Genau. Welches italienische Dessert bedeutet übersetzt gekochte Sahne?
1: B.
2: Auf Italienisch gekochte Sahne.
0: Das wüsste ich jetzt, aber kannst du auch raten. Sag mal ein Dessert aus Italien.
1: Ja, ein Tralina.
2: Ja, zwei Wörter wären es. Panna Cotta. Panna ist schade, Anita, aber Panna Cotta wäre ja für die Hunde, glaube ich, auch nicht gut,
0: ja,
2: oder?
0: Recht.
1: Ja, das ist ja so, ja.
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Guten Morgen, ihr hört den Aussteller bei Radio 24. Geniessen die Sonne, wenn ihr gerade könnt. Jetzt ist sie noch draußen. Am Nachmittag kommen dann wieder Gewitter. Je nachdem. Es heisst immer, es gibt Gewitter, aber in letzter Zeit gibt es eben wirklich Gewitter. Guten Freitag, euch geniessen es.

0: ist richtig eine wilde Sache gestern Abend. Guten Morgen, bei Radio 24.
1: Ah, kannst du denken, du erzählst private Geschichte jetzt. Ah,
0: du gut. Bist mir eine. Aber schau, das ist privat. Da ist mein Dachfenster live gestern Abend. Hagel, riesige Körner.
1: Tennisbälle?
0: Ja, ich habe wirklich gedacht, im Fall jetzt verhaut mir dann gerade das Dachfenster und ich muss noch jemandem anrufen.
1: Du bist ja in der Region Winterthur daheim, oder? Also ordentlich jetzt dort sicher da. Mhm. Aber nicht nur bei dir. Auf 550 Notrufe, die für einen ganzen Kanton Zürich überkommen, das ist richtig, richtig viel für einen Abend. Ilnau-Friedrichsenwisch, habe ich gerade vorher noch Bilder gesehen, spektakulär. Also irgendwie so ein bisschen angsteinflößend auch, aber spektakulär. Und dort hat es bei einem Mehrfamilienhaus sogar so ein ganzes Hausdach weggerissen.
0: Das hat ausgesehen.
1: Ja, unglaublich.
0: Absolut. Ja, und dann müssen wir auch noch über die Fernsehsendung «Dunstigjass» reden, wo ja du fleissig schaust.
1: Ich habe das geschaut, ja.
0: Ein schöner Sonnenuntergang ist es zwar, du hast gesagt, so goldig, auch überall sonst, glaube ich. Aber die haben es ja von Horgen am Zürichsee ausgesendet. Kurz vor der Sendung ist aber eben das heftige Gewitter gekommen und die Leute haben für kurze Zeit in eine Turnhalle in Sicherheit müssen gebracht werden.
1: Ja, und der Stefan Büsser ist ja Co-Moderator von der Sendung «Dunstigjass» und auf Instagram hat er das Ganze dokumentiert. Also in die Turnhalle sind sie gegangen, sie haben sogar gesungen in der Turnhalle. Ja. Also wirklich lustig und irgendein so ein cooler Vibe. Nachher sind dann alle wieder auf dem Platz und die Leute haben Freude. Also Ende gut, alles gut mit dem Live-Publikum, wo dort können dann die Sendung wunderbar in Horgen gemacht werden.
0: Wunderbar. Wir machen das Beste daraus wie immer.
2: Und hoffen auch, dass die kleinen Blümchen, die jetzt am Boden liegen, sich

0: 2 Minuten noch, dann ist es 9. Ihr hört den Aufsteller bei Radio 24 Wien mit Schweizer Musik vom Stress und Zian. Auch ganz einen schönen Titel, wie ich finde, Tom Gregory gibt es auch noch. Und das ist Zian. Kommt gut in Richtung Wochenende mit Radio 24.
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0: 9 Uhr ist es an dem Freitag bei Radio 24.
7: Ich bin der Nico Eichwald. Guten Morgen.
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7: Die Stadt Winterthur beschließt trotz der Regenfälle von gestern Abend und heute Nacht ein totales Feuerverbot. Das Feuermachen ist ab heute Mittag untersagt, wie die Stadt heute Morgen mitteilt. Auch Holzkohlegrills sind nicht erlaubt. Die Stadt Zürich und zahlreiche weitere Gemeinden und Städte hatten bereits ein absolutes Feuerverbot erlassen. Mindestens 12.000 zusätzliche Todesfälle sind in etwa 10 europäischen Ländern während der außergewöhnlichen Hitzewelle im Juni verzeichnet worden. Das berichtet die französische Nachrichtenagentur AFP. Zwischen dem 22. und dem 28. Juni, dem Höhepunkt der Hitzewelle, in mehreren Ländern wurde von den nationalen Instituten in 7 Staaten bereits rund 10.000 zusätzliche Todesfälle erfasst. Die Schweizer Armee bezieht ihr Apfelmus aus Italien. Der Schweizerische Obstverband kritisiere den Entscheid, da Apfelmus grundsätzlich auch aus Schweizer Rohstoffen hergestellt werden könne, schreibt der Blick. Er fordere bei der Armeeverpflegung eine stärkere Berücksichtigung einheimischer Produkte und wolle das Gespräch mit der Armee suchen. Amasuis entgegne, der Zuschlag sei nach den Regeln des öffentlichen Beschaffungsrechts erfolgt. Von 2 Offerten habe nur jene der Lieferantin Melinda die technischen Anforderungen erfüllt. Beim Videostreaming-Marktführer Netflix ist in rund 300 Titeln allein in diesem Jahr künstliche Intelligenz zum Einsatz gekommen. So würden etwa mit Hilfe von KI Menschenmengen oder Szenen historischer Schlachten erzeugt, sagte der Co-Chef von Netflix. In vielen Fällen wären solche Szenen ohne künstliche Intelligenz aus Kosten- oder Zeitgründen gar nicht erst gedreht worden, argumentierte er.
9: Wir müssen aktuell anstehen. Ab 9 Uhr, wenn er Richtung Süden wendet, durch den Gotthardtunnel 4 km, 40 Minuten Wartehalt am Steig. Dort hat die Einfahrt in Göschne zu. Und das Übliche, was man sonst am Morgenverkehr kennt, das hat abgenommen heute Morgen. Und man merkt die Sommerferien, also Nordring, Westring als Beispiel, keine grösseren Probleme. Habt euch Sorgen unterwegs.
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0: Hoffentlich sind ihr erholt in den Tag gestartet, nach einer eher kühlen Nacht. Auch mal kein Fußball gestern Abend, sicher auch ein bisschen zu besserem Schlaf oder längerem Schlaf geführt. Auch heute gibt es dann wieder Gewitter am Nachmittag. Jetzt am Morgen noch so ein bisschen zum Geniessen da mit Sonne und angenehmen Temperaturen. 26 Grad sind angesagt.
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0: Drei ab 9 ist es jetzt.
9: Für euch da, der Nicola Giesin.
0: Und Pia Gerteis.
9: Guten Morgen zusammen.
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0: Morgen miteinander.
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2: Ich kam gerade aus Sizilien zurück. Dann habe ich halt angefangen zu klatschen, als der Flieger gelandet ist.
0: Ja, machen wir das. Klatschen wir in dem Ferienflieger oder nicht? Diese Frage gehen wir heute nachher hier aufstellen.
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1: Da geht die Meinung also schon ein bisschen auseinander, habt ihr uns gezeigt.
0: Ja, ihr habt via WhatsApp Sprachnachricht ganz viele Sachen geschickt. 079 533 24 24. Entweder sagt man, ja mal, das machen wir, der Pilot macht das gut. Oder eben auch, nein, wenn wir nicht, wie zum Beispiel der Phil aus Wollerau.
4: Salut zusammen, da ist der Phil. Bezüglich dem Fliegen und dem Klatschen ist es mir ganz klar so, dass man das nicht machen sollte, weil meiner Meinung nach zeigt, dass es nicht Vertrauen gegenüber vom Pilot. So alle, oh, man ist mega froh, dass man sicher gelandet ist. Die sind top geschult, die machen den Job. Das ist auf keinen Fall zu hinterfragen.
1: Da kann man wirklich sagen, finden wir auch. Das ist wirklich eine logische Erklärung von Phil. Aber es gibt auch sehr schöne Erklärungen. Und der Alessandro aus Winterthur, der hat das richtig gefühlt, was ihm passiert ist.
2: Schönen guten Morgen. Ich kam gerade aus Sizilien zurück. Dann habe ich halt angefangen zu klatschen, als der Flieger gelandet ist. Und ja, und dann haben alle anderen mitgenommen. Viele, nicht alle, aber war ein schöner Moment. Schönen Tag noch. Ciao, ciao.
0: Also, ja, einen schönen Tag. Wie ein Animateur.
1: Eigentlich ist es ein Klatschen für einen selber. Für euch selber. Machen wir mal alle Applaus für euch selber.
0: 20 für 8. Guten Morgen miteinander.

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0: niemand, aber auch gar niemand möchte in der Disco brüllen. Alcazar bei Radio 24, morgen neu. Viel gute Musik gibt es für euch auch in der nächsten halben Stunde. Unter anderem schöne Musik vom Remo Vorer. Aber auch von Coldplay. Ich wünsche euch ganz einen guten Freitag. Schön, dass ihr bei uns seid heute.
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geht auf die 10 zu bei Radio 24. Der Nicola Gysin bleibt noch ein bisschen da. Ich wünsche euch einen wunderbaren Freitag, gutes Wochenende. Wenn es noch ein bisschen reingewittert. Reingewittert kann man dem so sagen. Man sagt dem jetzt einfach so. Drei regnen wird sicher. Mein Name ist Pia Gerteis. Ganz einen guten Tag weiterhin mit uns.

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8: Ich bin der Nico Eichwald.
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8: Die Armee soll nach dem Willen des Wirtschaftsdepartements Sport- und Kulturgroßanlässe nicht mehr unterstützen. Dies berichtet die NZZ. Das Departement von Bundesrat Guy Parmelin begründet dies damit, dass solche Einsätze keinen militärischen Ausbildungsmehrwert hätten. Außerdem müsse die Armee ihre knappen Mittel auf die Verteidigungsfähigkeit konzentrieren. Der Vorschlag stoße jedoch auf Widerstand. Die Stadt Winterthur beschließt trotz der Regenfälle von gestern Abend und heute Nacht ein totales Feuerverbot. Das Feuermachen ist ab heute Mittag untersagt, wie die Stadt heute Morgen mitteilt. Auch Holzkohlegrills sind nicht erlaubt. Die Stadt Zürich und zahlreiche weitere Gemeinden und Städte hatten bereits ein absolutes Feuerverbot erlassen. Menschenrechtsorganisationen erheben wenige Tage vor dem Finalspiel der Fußball-WM in Nordamerika schwere Vorwürfe gegen den Weltfußballverband FIFA und die USA. Das Turnier in den USA, Kanada und Mexiko sei mit Blick auf die Menschenrechte keine gute WM gewesen, teilte unter anderem Human Rights Watch mit. Vor allem das harte Vorgehen der US-Behörden gegen Migrantinnen und Migranten steht in der Kritik. Wenige Monate vor den Zwischenwahlen zum US-Kongress hat Präsident Donald Trump erneut Misstrauen an fairen und freien Wahlen im eigenen Land geweckt. Dies unter anderem mit Vorwürfen einer versuchten chinesischen Einflussnahme ab 2020. Jeder Amerikaner habe das Recht zu wissen, dass seine Stimme bei Wahlen in einem System korrekt gezählt werde, sagte Trump.
9: Es staut aktuell auf der A2 Luzern Richtung Gotthard zwischen Domsteig und Göschenen. Dort müsst ihr etwa 50 Minuten mehr rechnen, sonst habt ihr Freifahrt.
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11: Der Freitag, der kommt mit Sonnenwolken, auch lokal Regen oder Gewitter. Der hat auch kräftige Regen oder Gewitter, wo da auf uns wartet. Das Ganze bei doch eher schwülwarmen 25 bis 26 Grad. Nicht ganz so heiß wie noch die letzten Tage.
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11: Und für euch da, der Nikola Gysin, wünsche euch einen guten Freitag.
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ganz viel gute Musik für den Freitag. Da wir gerade 24 schön sind bei uns, verbringen wir zusammen den hoffentlich letzten Arbeitstag der Woche. Auch für euch mit dem Ed Sheeran zusammen. Und der hat ja schon so viel grossartige Hits geschrieben und auch performt. Und einer mit ganz viel Schwung, der da, Sisam. Gibt's jetzt? Schwungvoll durch den Freitag mit Radio 24. Hallo zusammen.

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6: Ich bin der Nico Eichwald.
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6: Autos auf Schweizer Straßen werden immer älter. Immer weniger Neuwagen werden gekauft. Laut einer Umfrage im Auftrag der Versicherung AXA bevorzugt über die Hälfte der Befragten einen Gebrauchtwagen. Stefanie Wies.
7: Über ein Drittel der Befragten kauft im Moment kein Auto, weil es zu teuer ist. Und die Mehrheit setzt lieber auf eine Occasion statt ein neues Auto. Aufs Geld wird auch dann bei der Autoart geschaut. Wegen der hohen Benzinkosten sind rund 60% an einem Elektro- oder Hybridauto interessiert. Das Problem ist aber, dass die Schweiz im europäischen Vergleich bei der Ladeinfrastruktur hinterherhinkt. Und eine Studie zeigt, Hybridautos verbrauchen viel mehr als offiziell angegeben, besonders bei Kälte.
6: Die Schweiz hat sich einer Partnerschaft der NATO für die gemeinsame Beschaffung von Munition angeschlossen. Durch die Kooperation sollen die Kosten gesenkt und die Lieferfristen verkürzt werden, wie Amaswiss mitteilt. Die NATO bietet im Rahmen der Partnerschaft auch Dienstleistungen in den Bereichen Munitionsüberwachung, Transport und Entsorgung an. Dieser Schritt stehe im Einklang mit der rüstungspolitischen Strategie des Bundesrates. Die Armee soll nach dem Willen des Wirtschaftsdepartements Sport- und Kulturgroßanlässe nicht mehr unterstützen. Dies berichtet die NZZ. Das Departement von Bundesrat Guy Parmelin begründet dies damit, dass solche Einsätze keinen militärischen Ausbildungsmehrwert hätten. Außerdem müsse die Armee ihre knappen Mittel auf die Verteidigungsfähigkeit konzentrieren. Der Vorschlag stoße jedoch auf Widerstand. Es staut vor dem Gotthardtunnel Richtung Süd ab Amsteg, müsst ihr etwa eine halbe Stunde mehr einplanen und in der Gegenrichtung ab Quinto sind es etwa 10 Minuten länger. Gute Fahrt!
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8: Kann lokal Sonne haben, aber auch mehr Wolken und im Verlauf des Tages da gibt es immer mal wieder Regen oder auch Gewitter, teilweise kräftiger Regen oder kräftige Gewitter, bei um die 5 bis 26 Grad maximal.
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8: Happy Friday. Schön sind ihr da. Mein Name ist Nicola Giesin.
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ins Open Air Kino mit euch. Hallo bei Radio 24. Ja. Nein, also. Das ist jetzt eine falsche Musik, oder? Also das Allianz Cinema am Zürichhorn, das ist eher. Ja. So, oder? Das ist dem würdig. Schön sind ihr da bei uns. Ihr hört am Freitag eure Lieblingssender und wir haben für euch am Samstag, 25. Juli, haben wir den Film Grease beim Open Air Kino Allianz Cinema am Zürichhorn, wo ihr gehen könnt. 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
10: Ich bin der Nico Eichwald.
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10: Autos auf Schweizer Straßen werden immer älter. Immer weniger Neuwagen werden gekauft. Laut einer Umfrage im Auftrag der Versicherung AXA bevorzugt über die Hälfte der Befragten einen Gebrauchtwagen. Stefanie Wies.
12: Über ein Drittel der Befragten kauft im Moment kein Auto, weil es zu teuer ist. Und die Mehrheit setzt lieber auf eine Occasion statt ein neues Auto. Aufs Geld wird auch dann bei der Autoart geschaut. Wegen der hohen Benzinkosten sind rund 60% an einem Elektro- oder Hybridauto interessiert. Das Problem ist aber, dass die Schweiz im europäischen Vergleich bei der Ladeinfrastruktur hinterherhinkt. Und eine Studie zeigt, Hybridautos verbrauchen viel mehr als offiziell angegeben, besonders bei Kälte.
10: Die Schweiz hat sich einer Partnerschaft der NATO für die gemeinsame Beschaffung von Munition angeschlossen. Durch die Kooperation sollen die Kosten gesenkt und die Lieferfristen verkürzt werden, wie Amaswiss mitteilt. Die NATO bietet im Rahmen der Partnerschaft auch Dienstleistungen in den Bereichen Munitionsüberwachung, Transport und Entsorgung an. Dieser Schritt stehe im Einklang mit der rüstungspolitischen Strategie des Bundesrates. Die Schweizer Stauseen sind so leer wie seit 20 Jahren nicht mehr. Der Füllstand liegt aktuell bei 46%. Die Gründe dafür sind der geringe Schneefall im Winter und die anhaltende Trockenheit, berichtet SRF. Der Frühling 2026 zählt landesweit zu den trockensten seit dem Messbeginn 1864. Zu einem Engpass in der Stromversorgung dürfte es aber trotzdem nicht kommen. Es stockt auf der A1 Bern Richtung Zürich zwischen der Verzweigung Lutherbach und Önsingen, dann weiter auf der A1 Nordring Zürich Bern Richtung St. Gallen zwischen dem Limmataler Kreuz und dem Gubrisch-Tunnel, auf der A1 Zürich Richtung Bern zwischen Herkingen und Önsingen und auf der A3 Westring Zürich Chur Richtung Basel zwischen Durdorf Nord und dem Limmataler Kreuz. Da müsst ihr ein bisschen mehr Zeit einrechnen auf der A2 Chiasso Richtung Gotthard zwischen Quinto und Airolo 3 km Stau und einen Zeitverlust von etwa 30 Minuten. Und noch länger geht es auf der A2 Luzern Richtung Gotthard zwischen Amstel und Köschen, jetzt sind es 4 km, heisst 40 Minuten länger für euch.
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13: Der Freitag, der kommt mit Sonnenwolken, auch lokal Regen oder Gewitter. Der hat teilweise kräftigen Regen oder Gewitter, wo da auf uns wartet. Das Ganze bei doch eher schwülwarme 25 bis 26 Grad. Nicht ganz so heiß wie noch die letzten Tage.
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13: Willkommen im Freitag. Schön sind ihr da. Mein Name ist Nicola Gysin.
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Hast Mittag ist ja schon fein, wenn es jetzt vielleicht ein Sandwich gibt oder einen Teller Spaghetti und obendrauf als Dessert geben wir euch noch ganz viel gute Musik. Bis zum Naschen. I adore you. Ugel und Topic. Für eure Mittagspause vom Freitag, gerade 24. Hallo zusammen.

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0: Es ist 12:30.
2: Ich bin der Nico Eichwald.
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2: Die Armee soll nach dem Willen des Wirtschaftsdepartements Sport- und Kulturgroßanlässe nicht mehr unterstützen. Dies berichtet die NZZ. Das Departement von Bundesrat Guy Parmelin begründet dies damit, dass solche Einsätze keinen militärischen Ausbildungsmehrwert hätten. Außerdem müsse die Armee ihre knappen Mittel auf die Verteidigungsfähigkeit konzentrieren. Der Vorschlag stoße jedoch auf Widerstand. Die Schweiz hat sich einer Partnerschaft der NATO für die gemeinsame Beschaffung von Munition angeschlossen. Durch die Kooperation sollen die Kosten gesenkt und die Lieferfristen verkürzt werden, wie Amaswiss mitteilt. Die NATO bietet im Rahmen der Partnerschaft auch Dienstleistungen in den Bereichen Munitionsüberwachung, Transport und Entsorgung an. Dieser Schritt stehe im Einklang mit der rüstungspolitischen Strategie des Bundesrates. Die Schweizer Stauseen sind so leer wie seit 20 Jahren nicht mehr. Der Füllstand liegt aktuell bei 46%. Die Gründe dafür sind der geringe Schneefall im Winter und die anhaltende Trockenheit, berichtet SRF. Der Frühling 2026 zählt landesweit zu den trockensten seit dem Messbeginn 1864. Zu einem Engpass in der Stromversorgung dürfte es aber trotzdem nicht kommen. Auch dürften sich die Stauseen durch Zuflüsse teils aus Gletschern wieder füllen. Doch auch diese Zuflüsse dürften langfristig durch den Gletscherschwund abnehmen. In den USA hat es schwere Überschwemmungen gegeben. Im Bundesstaat Texas sind dabei mindestens 2 Menschen ums Leben gekommen. Über 230 wurden gerettet, schreiben die Behörden. Die Regierung erwartet weiterhin heftigen Regen und warnt vor weiteren Fluten. Besonders im Westen von Austin rechne man mit historischen Pegelständen. Es stockt auf der Eis Bern Richtung Zürich zwischen der Verzweigung Lutherbach und Önsingen, dann weiter auf der Eis Nordring Zürich Bern Richtung St. Gallen zwischen dem Limmataler Kreuz und dem Gubrisch-Tunnel, auf der Eis Zürich Richtung Bern zwischen Herkingen und Önsingen und auf der A3 Westring Zürich Chur Richtung Basel zwischen Durdorf Nord und dem Limmataler Kreuz. Da müsst ihr ein bisschen mehr Zeit einrechnen auf der A2 Giasse Richtung Gotthard zwischen Gwinden und Airolo 3 km Stau und einen Zeitverlust von etwa 30 Minuten. Und noch länger geht es auf der A2 Luzern Richtung Gotthard zwischen Amsteig und Köschen, jetzt sind es 4 km, heisst 40 Minuten länger für euch.
3: Kann lokal Sonne haben, aber auch mehr Wolken und im Verlauf des Tages da gibt es immer mal wieder Regen oder auch Gewitter, teilweise kräftiger Regen oder kräftige Gewitter bei um die 5 bis 26 Grad maximal.
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3: Und für euch da, der Nikola Gysin, wünsche euch einen guten Freitag.
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11: Ich bin der Felix Haldimann.
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11: Der Verkehr in der Schweiz nimmt zu. Dementsprechend steigen auch die Kosten. Das teilt das Bundesamt für Statistik mit. Vor 3 Jahren habe der Verkehr 117 Milliarden Franken gekostet. Das Statistikamt schreibt weiter, seit der Jahrtausendwende habe der Verkehr um rund 1/4 zugenommen. Menschen in der Schweiz waren täglich rund 80 Minuten im Verkehr, die Hälfte davon für Freizeitaktivitäten. Die Schweizer Stauseen sind so leer wie seit 20 Jahren nicht mehr. Der Füllstand liegt aktuell bei 46%. Die Gründe dafür sind der geringe Schneefall im Winter und die anhaltende Trockenheit, berichtet SRF. Der Frühling dieses Jahres zählt landesweit zu den trockensten seit Messbeginn. Zu einem Engpass in der Stromversorgung dürfte es trotzdem nicht kommen. Rauch der Waldbrände in Kanada sorgt derzeit in New York für schlechte Luft. Die Behörden raten der Bevölkerung, Aufenthalte im Freien möglichst zu vermeiden. Wegen der Rauchbelastung wurde bereits ein Fußballspiel in den USA abgesagt. Für den WM-Final zwischen Spanien und Argentinien am Sonntag gibt es aber Entwarnung. Bis dahin soll sich die Luftqualität dank Regen wieder verbessern. Ein Raketentestflug des US-Unternehmens SpaceX musste kurz vor dem Start abgebrochen werden. Grund sei ein technisches Problem gewesen, teilt SpaceX-Chef Elon Musk mit. Einige der Triebwerke hätten nicht gezündet, was einen automatischen Abbruch des Starts ausgelöst habe. Den nächsten Startversuch der größten jemals gebauten Rakete gäbe es hoffentlich in einigen Tagen, so Musk. Im Raum Zürich müsst ihr aufpassen auf der A1 Richtung Bern zwischen Brütiselkreuz und dem Stelzentunnel wegen einer ungesicherten Unfallstelle. Dort ist die Fahrbahn auch verengt. Dann klemmt es auf dem Nordring Richtung St. Gallen zwischen dem Limmentaler Kreuz und dem Gubristunnel und auf dem Westring Richtung Basel zwischen Urdorf Nord und dem Limmentaler Kreuz. In der Region Solothurn klemmt es auf der A1 Richtung Bern zwischen Herkingen und Önsigen und auf der A1 Richtung Zürich zwischen Kirchstetten und Herkingen. Und auf der A2 Richtung Luzern staut zwischen Egerkingen und Herkingen wegen der Verkehrsüberlastung auf der A1 Richtung Bern. Noch ein Blick zum Gotthard. In Süden geht es 1,5 Stunden länger. Es wird empfohlen, über den San Bernardino auszuweichen. Unten rauf sind es 40 Minuten.
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12: Der Freitag der kommt mit Sonnenwolken, auch lokal Regen oder Gewitter. Der hat auch kräftigen Regen oder Gewitter, wo da auf uns wartet. Das Ganze bei doch eher schwülwarme 25 bis 26 Grad. Nicht ganz so heiß wie noch die letzten Tage.
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12: Happy Friday! Schön sind ihr da. Mein Name ist Nicola Giesin.
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0: ins offene Kino mit euch. Hallo bei Radio 24. Ja. Nein, also. Das ist jetzt eine falsche Musik, oder? Also das Allianz Cinema am Zürichhorn, das ist eher. Ja. So, oder? Das ist dem würdig. Schön sind ihr da bei uns. 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

Schön hört ihr Radio 24 am Freitag und ab dem 2. Sven Stadelmann für euch da, wo ihr richtig gut, richtig Wochenende kommt mit ihm zusammen und natürlich mit ganz viel guter Musik weiterhin im Angebot. Für euch da war Nicola Gysin. Ich wünsche euch einen guten Freitag und ein schönes Wochenende.

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8: Ich bin der Felix Haldimann.
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8: Der Verkehr in der Schweiz nimmt zu. Dementsprechend steigen auch die Kosten. Das teilt das Bundesamt für Statistik mit. Vor 3 Jahren habe der Verkehr 117 Milliarden Franken gekostet. Das Statistikamt schreibt weiter, seit der Jahrtausendwende habe der Verkehr um rund 1/4 zugenommen. Menschen in der Schweiz waren täglich rund 80 Minuten im Verkehr, die Hälfte davon für Freizeitaktivitäten. In England wird im kommenden Jahr der Verkauf von Energy Drinks an Kinder und Jugendliche unter 16 Jahren verboten. Das ab April gültige Gesetz gilt für Getränke, die mehr als 150 Milligramm Koffein pro Liter enthalten, teilt die Regierung mit. Tee und Kaffee sowie koffeinärmere Erfrischungsgetränke wie zum Beispiel Coca-Cola sind ausgenommen. Das Verkaufsverbot umfasst Geschäfte, Automaten und den Onlinehandel. Rauch der Waldbrände in Kanada sorgt derzeit in New York für schlechte Luft. Die Behörden raten der Bevölkerung, Aufenthalte im Freien möglichst zu vermeiden. Wegen der Rauchbelastung wurde bereits ein Fußballspiel in den USA abgesagt. Für den WM-Final zwischen Spanien und Argentinien am Sonntag gibt es aber Entwarnung. Bis dahin soll sich die Luftqualität dank Regen wieder verbessern. Ein Raketentestflug des US-Unternehmens SpaceX musste kurz vor dem Start abgebrochen werden. Grund sei ein technisches Problem gewesen, teilt SpaceX-Chef Elon Musk mit. Einige der Triebwerke hätten nicht gezündet, was einen automatischen Abbruch des Starts ausgelöst habe. Den nächsten Startversuch der größten jemals gebauten Rakete gäbe es hoffentlich in einigen Tagen, so Musk. Im Raum Zürich klemmt es auf dem Nordring Richtung St. Gallen zwischen dem Limmataler Kreuz und dem Gubristunnel und auf dem Westring Richtung Basel zwischen Urdorf Nord und dem Limmataler Kreuz. Auf der A1 Richtung St. Gallen zwischen Winterthur Ost und dem Rastplatz Oberweier staut es wegen Unterhaltsarbeiten. In der Region Solothurn hat es einen gröberen Unfall gegeben auf der A1 Richtung Bern zwischen Rotrist und Önsingen. Ein Unfall mit mehreren Fahrzeugen. Der linke Fahrstreifen ist blockiert, es geht bis zu 40 Minuten länger. Wer von Luzern auf Basel will, kann ab der Verzweigung A1 Wickertal via A1 A3 ausweichen. Auf der A1 Richtung Zürich zwischen der Verzweigung Lutherbach und Herkingen staut, ebenfalls auf der A2 Richtung Luzern zwischen Belchertunnel und Herkingen. Noch ein Blick zum Gotthard. In Süden geht es fast 2 Stunden länger. Es wird empfohlen, über den San Bernardino auszuweichen. Unten rauf sind es 40 Minuten.
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9: Einen sommerlichen Tag dürfen wir auch heute geniessen. Bis zu 27 Grad gibt es jetzt am Nachmittag. Es kann vor allem gegen den Abend und auch in der Nacht immer mal wieder Gewitter kommen. Das Wochenende auch abwechslungsreich mit einem Mix aus Sonne und Wolken und immer mal wieder ein paar Regengüsse.
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9: Wir gehen zusammen durch den Nachmittag im Studio. Sven Stadelmann.
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unterwegs Richtung Wochenende. Das ist Radio 24. Schön sind wir da mit der besten Musik. Der Alvaro Soler gibt es jetzt für euch. Geniessen die Sonnenstrahlen. Gegen Abend kann es dann gut regnen kommen.

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ganzen Freitag bei Radio 24 mit grossen Schritt gehen wir zusammen Richtung Wochenende. Und wir haben auch ganz viel grossartige Musik im Gepäck. Der Calvin Harris gibt es jetzt für euch. Schön, sind ihr da.

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0: kurz vor dem 3 bei Radio 24. Wir gehen zusammen mit grossen Schritten Richtung Wochenende und dabei begleitet uns der Alex Moran. Auch der Robin Schulz haben wir parat noch vor dem 3:30 und ein guter Lune-Song. Mr. President mit Coco Jumbo. Da bei Radio 24.
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0: Punkt 3. Das ist Radio 24 am Freitag.
2: Ich bin der Felix Haldimann.
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2: Wegen der anhaltenden Trockenheit gibt es in immer mehr Kantonen ein Feuerverbot. Nicht nur in Wäldern, sondern auf dem gesamten Kantonsgebiet. Ab heute gilt auch in den Kantonen Basel-Landschaft, St. Gallen und Glarus ein absolutes Feuerverbot. Gestern hatte auch der Kanton Uri jegliches Feuer auf dem Kantonsgebiet verboten. Insgesamt gilt nun in 10 Kantonen sowie im Fürstentum Liechtenstein ein absolutes Feuerverbot. In den restlichen Kantonen ist Feuern erlaubt, außerhalb von Wäldern und Waldnähe. Der Weg zum britischen Premierminister für Andy Burnham ist geebnet. Der ehemalige Bürgermeister von Greater Manchester ist heute am Sonderparteitag zum Vorsitzenden der britischen Regierungspartei Labour ernannt worden. König Charles wird am Montag den 56-jährigen Burnham zum neuen Premierminister küren. Burnham übernimmt das Amt von Keir Starmer. Die EU-Kommission hält an ihrem Ziel zur CO2-Reduktion bis 2040 fest. Sie kommt den Unternehmen allerdings entgegen. Diese sollen weniger zahlen müssen. Unternehmen müssen ihren CO2-Ausstoß in der EU grundsätzlich kompensieren, indem sie Zertifikate kaufen. Die Preise für diese Zertifikate sollen nun langsamer steigen als bisher vorgesehen. Teile der Industrie und einige Länder hatten Anpassungen gefordert. Dies wegen der Konkurrenz außerhalb der EU und der hohen Energiepreise.
3: Sport.
2: Dominik Stricker scheidet als letzter Schweizer am Swiss Open in Gstaad aus. Der Berner verliert gegen den Kasachen Alexander Schewtschenko in 2 Sätzen. Stricker scheitert in Gstaad damit zum 4. Mal in den Achtelfinals.
0: Es hat einen Unfall gegeben, und zwar in der Stadt Zürich zwischen Milchbuchtunnel und dem Schönechtunnel brauchen da momentan mehr Zeit. Dann Nordring und Westring. Die klemmt es auf mehreren Abschnitten. An 3 Uhr Richtung Zürich, ab Murg bis Wesen wegen Bauarbeiten. Dort eine Viertelstunde, wo es länger geht. Dann haben wir die Hauptstrasse von Hiwil bis Wetzikon und vor dem Gotthardtunnel 11 km Stau Richtung Süden. Ab Erstfeld, Stunde 50 geht es dort länger. Ich wünsche euch viel Geduld, kommt gut und sicher ans Ziel. Ein paar Wolken beschäftigen uns momentan, aber auch die Sonne zeigt sich immer mal wieder gegen den Abend. Und auch morgen Samstag kann es immer wieder gewittern kommen.
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0: Ja, nicht nur ab in Feierabend, sondern auch ab ins Wochenende.
3: Am

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Gute Launenmusik bei Radio 24, dem Mr. President, haben wir gehört. Coco Jumbo, da bei eurem Lieblingssender. Wo wir jetzt Schweizer Musik parat haben, hecht mit Ihnen ein paar Jahre. Ich hoffe, ihr könnt schon gleich in euer wohlverdientes Wochenende starten.

0: euer Weg ins Wochenende bei Radio 24. Wir begleiten euch mit alle Farben, gerade in wenigen Augenblicken. Auch die Musik aus Deutschland haben wir im Gepäck, der Kamerad und die Pink. Darf natürlich nicht fehlen, da auf die Radio 24. Wir hören sie noch vor dem 4. Schön sind ihr da.
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0: ist Radio 24.
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0: Und wir spielen für euch auch Martin Garrix featuring Ed Sheeran. Repeat it.

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Das ist Radio 24. Wir müssen ganz schnell auf die Straße schauen und zwar einen Unfall geben. Von der Eiszüri Richtung Bern, Einfahrt Spreitenbach bis Neuenhof, Stauz, die linke Spur dort gesperrt. Dann ein weiterer Unfall, sogar eine ungesicherte Unfallstelle an 4 Winter Richtung Schaffhausen, Winterthur bis Henkert. Dort auch die Spur blockiert und darum Stauz zurück auf die A1 bis Töss. Und dann haben wir auch noch beim Letten Richtung Schöneich-Tunnel auch einen Stau wegen einem Unfall. Fahrt vorsichtig, kommt gut und sicher euer Ziel. Wir bei Radio 24 begleiten euch durch den Freitag ins Wochenende. Schön, sind ihr da.

0: Hallo zusammen, das ist Radio 24. Mit Schweizer Musik nach der Vier. Das Käse zusammen mit dem Cian. Outlaw begleitet uns richtig Wochenende. Und auch Kesha schaut vorbei mit TikTok da bei Radio 24. Noch vor einem 16:30.
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6: Ich bin der Felix Haldimann.
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8: Wegen der anhaltenden Trockenheit gibt es in immer mehr Kantonen ein Feuerverbot. Ab heute gilt auch in den Kantonen Basel-Landschaft, St. Gallen und Glarus ein absolutes Feuerverbot. Gestern hatte auch der Kanton Uri jegliches Feuer auf dem Kantonsgebiet verboten. Insgesamt gilt nun in 10 Kantonen sowie im Fürstentum Liechtenstein ein absolutes Feuerverbot. Der Weg zum britischen Premierminister für Andy Burnham ist geebnet. Der ehemalige Bürgermeister von Greater Manchester ist heute am Sonderparteitag zum Vorsitzenden der britischen Regierungspartei Labour ernannt worden. König Charles wird am Montag den 56-jährigen Burnham zum neuen Premierminister küren. Burnham übernimmt das Amt von Keir Starmer. Die EU-Kommission hält an ihrem Ziel zur CO2-Reduktion bis 2040 fest. Sie kommt den Unternehmen allerdings entgegen. Diese sollen weniger zahlen müssen. Unternehmen müssen ihren CO2-Ausstoß in der EU grundsätzlich kompensieren, indem sie Zertifikate kaufen. Die Preise für diese Zertifikate sollen nun langsamer steigen als bisher vorgesehen. Teile der Industrie und einige Länder hatten Anpassungen gefordert. Dies wegen der Konkurrenz außerhalb der EU und der hohen Energiepreise.
7: Sport.
8: Dominik Stricker scheidet als letzter Schweizer am Swiss Open in Gstaad aus. Der Berner verliert gegen den Kasachen Alexander Schewtschenko in 2 Sätzen. Stricker scheitert in Gstaad damit zum 4. Mal in den Achtelfinals.
0: Es hat gerade mehrere Unfälle gegeben. Zum einen A1 Zürich Richtung Bern ab Spreitenbach bis Neuenhof, die linke Spur gesperrt. Dann Region Winterthur A4 Winter Richtung Schaffhausen, Winterthur Nord bis Henkert, immer noch ungesicherte Unfallstelle. Dort auch eine Spur blockiert. Darum staut es zurück auf die A1 bis Töss und in der Gegenrichtung A4 Schaffhausen Richtung Winter Henkert bis Winterthur Nord. Ein weiterer Unfall in der Stadt Zürich zwischen dem Letten und dem Schöneichtunnel und im Oberland in Uster. Dort ist die Strasse zwischen Rellike und Riedike in beiden Richtungen momentan gesperrt. Dort werden sie umgeleitet. Sonst klemmt es so ein bisschen an den üblichen Stellen. Nordring, Westring, Oberland-Autobahn und Uster Nord bis Uster Ost und weiter durchs Ahrtal und Wetzikon durch bis auf Hiwil. Auch von Hiwil bis auf Uster und Nord-Südachse vor dem Gotthardtunnel. Dort aber in den Süden. 11 km Stauenstunde, 50 geht es dort ab Erstfeld länger und Richtung Norden haben wir ab Quinto 4 km Stau. Das sind 40 Minuten, wo es dort für euch länger geht. Ich wünsche euch viel Geduld, kommt gut und vor allem sicher ans Ziel. Die Sonne zeigt sich immer mal noch durch die Wolken. Dazu geht ein Wind bei um die 29 Grad. Es kann immer mal wieder regnen und dann auch in der Nacht heftig Gewitter kommen.
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0: Schön, gehen wir zusammen. Nicht nur in Feierabend, sondern auch ins Wochenende.

Mit Musik, die das Herz gerade ein bisschen höher schlagen lässt, gehen wir zusammen durch den Freitagnachmittag. Und er da lässt das Herz definitiv höher schlagen. Der Nico Santos. Ah, seine Musik, die haben wir einfach gern. Und darum haben wir ihn jetzt auch hier bei Radio 24. Er ist parat mit seinem Hit All Time High. Hier bei eurem Lieblingssender. Wir gehen zusammen Richtung Wochenende. Das ist der Nico Santos. Schön, sind ihr da. 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

0: Das ist schon die 24 in der Sommerferienzeit und vielleicht geht es ja für euch auch noch weg in die Ferien mit dem Flugzeug. Und da stellt sich immer die Frage, tut man, wenn das Flugzeug gelandet ist, klatschen oder nicht? Nicola Giesin, wie sieht das bei dir aus?
1: Nein, soll man nicht machen, finde ich. Also es passt einfach nicht.
0: Bist du nicht so der Klatscher vom...
1: Also ich muss zugeben, wenn es jetzt wirklich mal so richtig turbulent ist und man das Gefühl hat, der Pilot hat das jetzt wirklich gut gemacht, dann kann man das schon machen. Aber ich bin sonst kein Fan von Klatschen. Nein.
0: Okay. Und wir haben ja die Leute gefragt, ob sie auch Fan vom Klatschen sind auf Instagram. Und da haben sich doch recht viele gemolden, die auch klatschen.
1: Ja, es geht wirklich so ein bisschen auseinander. Also ich würde fast sagen 50-50. Wir haben eine Instagram-Story noch gemacht, plus einen Post und dort bei den Kommentaren. Also es sagen wirklich auch viele Mal, ich finde das Anerkennung, das ist toll. Andere sagen, ja, also wenn ich ins Büro laufe und den Kaffee sauber rauslasse, dann klatscht auch niemand für mich. Also es geht wirklich auseinander.
0: Ja, aber man könntet ja auch einmal klatschen, wenn man den Job einfach richtig macht.
1: Also, oder? Wir applaudieren heute für uns selber und für alle Leute, die jetzt uns hier hören, in diesem Moment.
0: Bis Wochenende mit einem grossen Applaus.

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0: 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Wir starten zusammen ins Wochenende. Mit dem da von der Baby Rexha zusammen mit Faithless, New Religion, Shawn Mendes. Schaut vorbei, gerade nach der halben. Und auch Green Day darf natürlich nicht fehlen. Zu eurem Start ins Wochenende. 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
0: 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Es ist 16:30.
4: Ich bin der Felix Haldimann.
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5: Wegen der anhaltenden Trockenheit gibt es in immer mehr Kantonen ein Feuerverbot. Ab heute gilt auch in den Kantonen Basel-Landschaft, St. Gallen und Glarus ein absolutes Feuerverbot. Gestern hatte auch der Kanton Uri jegliches Feuer auf dem Kantonsgebiet verboten. Insgesamt gilt nun in 10 Kantonen sowie im Fürstentum Liechtenstein ein absolutes Feuerverbot. Der amerikanische Musiker Bob Dylan kommt für ein Konzert ins Zürcher Hallenstadion. Das teilen die Veranstalter mit. Das Konzert findet am 1. November statt. Der Vorverkauf beginnt nächsten Mittwoch um 11 Uhr. Bob Dylan macht im Rahmen seiner Tournee Zwischenhalt in Zürich. Die Tournee endet nach 40 Konzerten im Dezember in London. In Frankreich sind bei Unwettern 2 Menschen gestorben. Das berichtet der Sender France Info. Die Unwetter sorgten zudem für diverse Schäden. Wegen umgestürzten Leitungsmasten waren zeitweise über 50'000 Menschen ohne Strom. Zudem beschädigte Hagel hunderte Autos, Dächer und Weinberge. Nach US-Angriffen in der Nacht meldet der Iran Opfer und Schäden an Infrastruktur in verschiedenen Regionen im Süden des Landes. 7 Menschen seien bei Angriffen getötet worden. Es seien Brücken, eine Zugverbindung, ein Flughafen sowie ein Überwachungsturm für die Seefahrt angegriffen worden, berichten iranische Medien. Das iranische Gesundheitsministerium meldete zudem seit Ende Juni 38 Tote durch US-Angriffe und über 400 Verletzte.

0: Zwei Unfälle, die uns immer noch beschäftigen. Zum einen beim Schönechtunnel stadtauswärts und dann im Oberland Usterstrasse zwischen Rellike und Riedike. Beide Richtungen gesperrt, die werden dort umgeleitet. Dann haben wir den Nordring und Westring, wo es klemmt auf mehreren Abschnitten. Auch eins Zürich Richtung Bern, ab Dietike bis Neuenhof. Dann haben wir da eins Zürich Richtung St. Gallen, ab der Asche Kemptal Süd bis Winterthur Nord stockt. Genauso, wenn wir weiterfahren, ab Winterthur Nord bis Henkert und Henkert bis Winterthur Nord. Dann haben wir die Hauptstrasse zwischen Uster und Hiwil, gerade in beide Richtungen. Und vor dem Gotthardtunnel staut es auch in beide Richtungen. In Süden 9 km und Richtung Norden 3. Ich wünsche euch viel Geduld, gute Fahrt.
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0: Es hat mittlerweile viele Wolken um, die Sonne zeigt sich nur noch sporadisch. Es kann dann in der Nacht, auch jetzt am Abend schon, ab und zu regnen und Gewitter kommen. Morgen Samstag ein Mix aus Sonne und Wolken mit am Nachmittag immer mal wieder ein paar Regentropfen bei 26 Grad.
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0: Und ab bis Wochenende. Ich begleite euch. Mein Name ist Sven Stadelmann.
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0: Und das morgen in einer Woche im Allianz Cinema am Zürichhorn. Wir haben Tickets für euch, die Leitungen. Die blinken wie verrückt. Ich würde sagen, wir nehmen mal Leitung Nummer 4. Da ist Sven, hallo.
2: Ja, da ist Evelyn. Hoi Sven.
0: Hoi Evelyn.
2: Ich glaube ja nicht.
0: So, was glaubst du nicht?
2: Ja, dass ich durchgekommen bin.
0: Du, immer probieren, dann klappt es irgendwann.
2: Ja, mega.
0: Und jetzt ist der Moment. Du möchtest ins Kino morgen in einer Woche?
2: Ja, gern, ja.
0: Also machen wir, sehr gern. Zwei Tickets für dich.
2: Oh, super, danke vielmals. Mega cool.
0: Also, Evelyn erlebt den Film Grease an der Radio 24 Filmnacht live morgen in einer Woche. Und das Gute? Ich habe nochmal Tickets für euch und das in einer knappen Stunde gut anhören. Hier bei Radio 24. Schön, starten wir zusammen.

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0: Die Musik zum Wochenende einläuten gibt es hier bei Radio 24. Leonie zusammen mit dem Callum Scott haben wir parat noch vor um 17:30. Tiesto, auch er hilft uns, damit wir gut ins Wochenende reinkommen. Schön gehen wir zusammen durch den Freitagabend. Der schöne Lieblingssender, das ist Radio 24.
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6: Ich bin der Felix Haldimann. Guten Abend.
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6: In Frankreich sind bei Unwettern 2 Menschen gestorben. Das berichtet der Sender France Info. Die Unwetter sorgten zudem für diverse Schäden. Wegen umgestürzten Leitungsmasten waren zeitweise über 50.000 Menschen ohne Strom. Zudem beschädigte Hagel hunderte Autos, Dächer und Weinberge. Ein Swissflug von Zürich nach Mumbai ist kurz nach dem Start unerwartet umgekehrt. Die Besatzung habe beim Start ein ungewöhnliches rumpelndes Geräusch wahrgenommen, sagt eine Sprecherin der Swiss. Zunächst habe der Verdacht bestanden, dass das Flugzeug Heck die Piste berührt haben könnte. Dies sei aber nicht bestätigt worden. Die Passagiere seien dann verspätet wieder abgereist. Der Schweizer Zoll hat im Thurgau einen Lieferwagen mit 40 Bienenvölkern gestoppt. Das teilt das Bundesamt für Zoll- und Grenzsicherheit mit. Der Fahrer aus Polen durfte wegen fehlender Einreisegenehmigungen nicht in die Schweiz fahren. Ein Teil der Bienen im Wert von mehreren tausend Franken flog frei im Laderaum herum. Die Einfuhr von Bienen hätte beim zuständigen kantonalen Veterinäramt angemeldet werden müssen. Der Fahrer muss nun eine Buße von mehreren hundert Franken bezahlen. Nach US-Angriffen in der Nacht meldet der Iran Opfer und Schäden an Infrastruktur in verschiedenen Regionen im Süden des Landes. 7 Menschen seien bei Angriffen getötet worden. Es seien Brücken, eine Zugverbindung, ein Flughafen sowie ein Überwachungsturm für die Seefahrt angegriffen worden, berichten iranische Medien. Das iranische Gesundheitsministerium meldete zudem seit Ende Juni 38 Tote durch US-Angriffe und über 400 Verletzte.
0: Ein lieber Gruß zu uns Auto. In Uster ist die Strasse zwischen Rellike und Riedike momentan in beide Richtungen gesperrt. Das wegen einem Unfall. Ihr werdet dort umgeleitet. Dann klemmt es im Oberland auch noch auf der Oberland-Autobahn. Ab Uster Nord bis Uster Ost und weiter durchs Ahrtal durch bis auf Hiwil. Dort in beide Richtungen. Dann Nordring und Westring auf mehreren Abschnitten. Auch in Aargau ab Dietike bis Neuenhof. A1 Zürich Richtung St. Gallen bis Frädike bis Winterthur Nord. Und dann weiter Richtung Schaffhausen bis Henkert. Auch von Henker bis Winterthur Nord und natürlich Nord-Südachse vor dem Gotthardtunnel klemmt es 9 km haben wir dort. Aber erst fällt Richtung Süden, Stunde 30 geht es dort länger. Und wenn wir Richtung Norden unterwegs sind, 3 km ab Quinto, 30 Minuten verliert er dort. Ganz gute Fahrt wünsche ich. Sonnenbrille, die brauchen wir nur noch selten, jetzt gegen den Abend. Es hat schon viele Wolken rum, dazu geht ab und zu ein Wind und es kann auch regnen oder heftig gewittern kommen. Es lohnt sich, wenn ihr schnell den Wetterradar anschaut. Morgen auch ein Mix aus Sonne und Wolken, mit vor allem am Nachmittag und gegen den Abend immer wieder Gewitter.
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0: Ab in Feierabend oder wie man am Freitagabend kann sagen, ab ins Wochenende. Mein Name ist Sven Stadelmann, ich begleite euch.

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0: Das ist schon die 24 in der Sommerferienzeit und vielleicht geht es für euch auch noch weg in die Ferien mit dem Flugzeug. Und da stellt sich immer die Frage, tut man, wenn das Flugzeug landet ist, klatschen oder nicht? Nicola Giesin, wie sieht das bei dir aus?
1: Nein, soll man nicht machen, finde ich. Also es passt einfach nicht.
0: Bist du nicht so der Klatscher vom...
1: Also ich muss zugeben, wenn es jetzt wirklich mal so richtig Turbulenz und man das Gefühl hat, der Pilot hat das jetzt wirklich gut gemacht, dann kann man das schon machen. Aber ich bin sonst kein Fan von Klatschen, nein.
0: Okay. Und wir haben ja die Leute gefragt, ob sie auch Fan vom Klatschen sind auf Instagram. Und da haben sich doch recht viele gemolden, die auch klatschen.
1: Ja, es geht wirklich so ein bisschen auseinander. Also ich würde fast sagen 50-50. Wir haben eine Instagram-Story noch gemacht, plus einen Post und dort bei den Kommentaren. Also es sagen wirklich auch viele Mal, ich finde das Anerkennung, das ist toll. Andere sagen, ja, also wenn ich ins Büro laufe und den Kaffee sauber rauslade, dann klatscht auch niemand für mich. Also es geht wirklich auseinander, die Meinung.
0: Ja, aber man könntet ja auch einmal klatschen, wenn man den Job einfach richtig macht.
1: Also, oder? Wir applaudieren heute für uns selber und für alle Leute, die jetzt uns hier hören, in diesem Moment.
0: Das Wochenende mit einem grossen Applaus.

Was für ein Song von Luis Capaldi, W Radio 24, Forget Me, haben wir gehört. Wir starten zusammen ins Wochenende und machen das mit dem Bruno Mars zusammen mit der Rosé.

0: One Republic bei Radio 24. Kurz. Vor einem halben sechs. Wir haben die beste Musik zum Start ins Wochenende parat. Olivia Dean. In der nächsten halben Stunde. Und auch Sunrise Avenue schaut vorbei. Da bei Radio 24. Geniessen euer Start ins Wochenende.
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4: Das sehen Sie heute Abend in der Zürich News. Heftiges Gewitter. Zillnau in Frätiker reisst der Sturm gestern Teil vom Hausdach weg. Die begraben das parkierte Auto unter sich. Fische sterben wegen der Hitze. Erste Bäche sind schon ausgerechnet. Der älteste Fischereiverein von Zürich verhängt ein Fischverbot. Und auf der Limit demonstrieren gestern Greenpeace-Aktivisten auf Gummiboot. Sie fordern mehr Hitzeschutz.
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8: Ich bin der Felix Haldimann. Guten Abend.
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8: In Frankreich sind bei Unwettern 2 Menschen gestorben. Das berichtet der Sender France Info. Die Unwetter sorgten zudem für diverse Schäden. Wegen umgestürzten Leitungsmasten waren zeitweise über 50'000 Menschen ohne Strom. Zudem beschädigte Hagel hunderte Autos, Dächer und Weinberge. Ein Swissflug von Zürich nach Mumbai ist kurz nach dem Start unerwartet umgekehrt. Die Besatzung habe beim Start ein ungewöhnliches rumpelndes Geräusch wahrgenommen, sagt eine Sprecherin der Swiss. Zunächst habe der Verdacht bestanden, dass das Flugzeugheck die Piste berührt haben könnte. Dies sei aber nicht bestätigt worden. Die Passagiere seien dann verspätet wieder abgereist. Der amerikanische Musiker Bob Dylan kommt für ein Konzert ins Zürcher Hallenstadion. Das teilen die Veranstalter mit. Das Konzert findet am 1. November statt. Der Vorverkauf beginnt nächsten Mittwoch um 11 Uhr. Bob Dylan macht im Rahmen seiner Tournee Zwischenhalt in Zürich. Die Tournee endet nach 40 Konzerten im Dezember in London. Die EU-Kommission hält an ihrem Ziel zur CO2-Reduktion bis 2040 fest. Sie kommt den Unternehmen allerdings entgegen. Diese sollen weniger zahlen müssen. Unternehmen müssen ihren CO2-Ausstoß in der EU grundsätzlich kompensieren, indem sie Zertifikate kaufen. Die Preise für diese Zertifikate sollen nun langsamer steigen als bisher vorgesehen. Teile der Industrie und einige Länder hatten Anpassungen gefordert. Dies wegen der Konkurrenz außerhalb der EU und der hohen Energiepreise.
0: Ihr braucht momentan Geduld auf dem Nordring und Westring, gerade auf mehreren Abschnitten. In Aargau, ab Dietikon bis Neuenhof, in der Region Winterthur auf der 1 Zürich Richtung St. Gallen, ab Frätikon bis Winterthur Nord und dann weiter Richtung Schaffhausen bis Henkert. Im Oberland in Ustrischstrasse zwischen Rellike und Riedike, in beide Richtungen gesperrt, dort werden da umgeleitet. Und dann haben wir auch die Hauptstrasse zwischen Uster und Hiwil in beide Richtungen, wo es klemmt, über den Seedamm Richtung

0: Rapperswil und dann auch noch vor dem Gotthardtunnel Richtung Süden am Bahnsteig. 7 Kilometer Stau, eine Stunde 10 heisst das für euch. Ich wünsche euch viel Geduld, kommt gut und sicher ans Ziel.
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0: Die Sonne zeigt sich immer einmal wieder, jetzt am Abend. Es kann vereinzelt schon regnen oder Gewitter kommen. Es lohnt sich, wenn ihr den Wetterradar kurz checkt, bevor ihr rausgeht. Morgen dann Mix aus Sonne und Wolken bei um die 26 Grad und am Nachmittag und Abend immer mal wieder nass.
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0: Starten gut ins Wochenende im Studio, der Sven Stadelmann.
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1: Die Börsen haben durchzogene Wochen erlebt. Vor allem im Technologiesektor hat sich diese Woche die Stimmung spürbar abgekühlt. Gerade die Märkte, die dieses Jahr noch stark von Euphorie rund um die künstliche Intelligenz profitiert haben, sind unter Druck geraten. Auch viele europäische Indizes haben diese Woche an Wert verloren. Der Schweizer Markt hingegen hat sich stabil gezeigt und leicht zulegen. Positiv aufgefallen sind auch die Unternehmenszahlen aus dem US-Bankensektor. Sie haben von rekordverdächtig hohen Handelsvolumen und den grossen Börsengängen profitieren.
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1: Besonders überrascht haben die neuesten Inflationsdaten aus den USA. Die Teuerung ist spürbar zurückgegangen. Und das gilt erstaunlicherweise auch für die Kerninflation, die die stark schwankenden Energiepreise nicht berücksichtigt. Das ist ein wichtiges Signal, die Gründe für die Entwicklung sind aber nicht ganz klar. Erklärungen gibt es unterschiedliche. Die Märkte haben die gesunkenen Inflationszahlen aber als Entspannungssignal gewertet und positiv reagiert.
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0: 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Und ich würde sagen, wir nehmen mal die Leitung Nummer 7. Da ist Sven, hallo.
2: Da ist Silvi, hallo.
0: Hey, du würdest gerne ins Kino?
2: Richtig, ja. Ah. Habe ich gehört,
0: Chemisch. Ja, und hast du den schon mal gesehen? Kennst du ihn ein bisschen?
2: Ich kenne den. 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
0: 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Zwei Tickets für dich.
2: Hey, so cool. 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Habe ich auch Freude. Das ist jetzt ein genialer Start in die Ferien.
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Euer Start ins Wochenende. Wir haben 24 mit der Billie Eilish, Birds of a Feather. Und jetzt, glaube ich, langsam aber sicher der Song, bestens bekannt, Shakira mit Die Die, der WM-Song. Die WM, die ja dann am Sonntagabend mit dem Finale Argentinien-Spanien zu Ende geht.

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6: Ich bin der Felix Haldimann. Guten Abend.
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6: In Frankreich sind bei Unwettern 2 Menschen gestorben. Das berichtet der Sender France Info. Die Unwetter sorgten zudem für diverse Schäden. Wegen umgestürzten Leitungsmasten waren zeitweise über 50.000 Menschen ohne Strom. Zudem beschädigte Hagel hunderte Autos, Dächer und Weinberge. Ein Swissflug von Zürich nach Mumbai ist kurz nach dem Start unerwartet umgekehrt. Die Besatzung habe beim Start ein ungewöhnliches rumpelndes Geräusch wahrgenommen, sagt eine Sprecherin der Swiss. Zunächst habe der Verdacht bestanden, dass das Flugzeugheck die Piste berührt haben könnte. Dies sei aber nicht bestätigt worden. Die Passagiere seien dann verspätet wieder abgereist. Der Schweizer Zoll hat im Thurgau einen Lieferwagen mit 40 Bienenvölkern gestoppt. Das teilt das Bundesamt für Zoll- und Grenzsicherheit mit. Der Fahrer aus Polen durfte wegen fehlender Einreisegenehmigungen nicht in die Schweiz fahren. Ein Teil der Bienen im Wert von mehreren tausend Franken flog frei im Laderaum herum. Die Einfuhr von Bienen hätte beim zuständigen kantonalen Veterinäramt angemeldet werden müssen. Der Fahrer muss nun eine Buße von mehreren hundert Franken bezahlen. Die italienische Polizei hat Durchsuchungen in den Hauptsitzen von 11 Luxusmarken durchgeführt, unter anderem bei Chanel und Bulgari. Die Firmen stehen im Verdacht, in Italien Subunternehmer beauftragt zu haben, chinesische Arbeiter auszubeuten, teilt die Mailänder Staatsanwaltschaft mit. Demnach haben die Arbeiter unter arbeitsrechtswidrigen Bedingungen gearbeitet und teilweise in unhygienischen Unterkünften gelebt.
0: Es klemmt auf dem Nordring und Westring auf mehreren Abschnitten. In Aargau ab Dietikon bis Neuenhof und dann Region Winterthur. Da heisst es Zürich Richtung St. Gallen bei Frettiken bis Winterthur Nord und dann weiter, wenn ihr Richtung Schaffhausen geht, bis Henkert. Dann im Oberland ist zu Uster die Straße zwischen Rellike und Riedike in beide Richtungen gesperrt wegen einem Unfall. Der Verkehr wird umgeleitet. Hauptstrasse ab Uster bis Hiwil in beide Richtungen und vor dem Gotthardtunnel Richtung Süden 6 km Stau ab Amsterdam. Steig, eine Stunde geht es dort länger. Gute Fahrt wünsche ich euch. Die Sonne zeigt sich immer mal wieder, es hat aber auch schon immer mehr Wolken rum und es kann im Verlauf des Abends und dann vor allem in der Nacht mal Gewitter kommen. Morgen dann Mix aus Sonne und Wolken, auch mit Regen am Nachmittag und Gewitter.
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0: Nicht nur ab in Feierabend, es heisst ab ins Wochenende.
7: Am meisten.

Ein Song, der uns hilft, um ins Wochenende starten. Rihanna, Don't Stop the Music. Und das machen wir natürlich auch nicht. Darum gibt es da schon den nächsten Ed Sheeran mit Camera für euren Freitagabend bei eurem Lieblingssender Radio 24.

gut gelohnt, sein Wochenende starten bei Radio 24. Niki Jura haben wir gehört mit Sunroof. Schön verbringen wir den Freitagabend zusammen hier bei Radio 24. 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

0: euer Start ins Wochenende bei Radio 24 mit dem Alex Warren gerade nach der halben. Auch Deva Max haben wir parat und wer darf nicht fehlen, genau. Im McDonald's, auch sie hören wir hier bei Radio 24 noch vor dem 7. Geniessen euren Freitagabend.
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0: 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Jetzt ist es 6:30.
6: Ich bin der Felix Haldimann. Guten Abend.
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6: In Frankreich sind bei Unwettern zwei Menschen gestorben. Das berichtet der Sender France Info. Die Unwetter sorgten zudem für diverse Schäden. Wegen umgestürzten Leitungsmasten waren zeitweise über 50.000 Menschen ohne Strom. Zudem beschädigte Hagel hunderte Autos, Dächer und Weinberge. Ein Swissflug von Zürich nach Mumbai ist kurz nach dem Start unerwartet umgekehrt. Die Besatzung habe beim Start ein ungewöhnliches rumpelndes Geräusch wahrgenommen, sagt eine Sprecherin der Swiss. Zunächst habe der Verdacht bestanden, dass das Flugzeug Heck die Piste berührt haben könnte. Dies sei aber nicht bestätigt worden. Die Passagiere seien dann verspätet wieder abgereist. Der amerikanische Musiker Bob Dylan kommt für ein Konzert ins Zürcher Hallenstadion. Das teilen die Veranstalter mit. Das Konzert findet am 1. November statt. Der Vorverkauf beginnt nächsten Mittwoch um 11 Uhr. Bob Dylan macht im Rahmen seiner Tournee Zwischenhalt in Zürich. Die Tournee endet nach 40 Konzerten im Dezember in London.
5: Sport.
6: Der Schweizer Velorennfahrer Mauro Schmid gewinnt die 13. Etappe der Tour de France. Der 26-jährige Zürcher setzt sich im Sprint gegen den Kolumbianer Harold Tejada durch. Schmid sorgte damit für den größten Erfolg seiner Karriere und für den ersten Schweizer Etappensieg an der Tour de France seit 6 Jahren. Gesamtführender bleibt der Slowene Tadej Pogacar.
0: Ein lieber Gruß zu uns auch. Das klemmt an üblichen Stellen im Feierabendverkehr, unter anderem Nordring und Westring und auch vor dem Gotthardtunnel braucht ihr in beiden Richtungen mehr Zeit. Ich wünsche euch ganz viel Geduld, kommt gut und sicher euer Ziel.
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0: Es kann immer mal wieder regnen und auch heftig gewittern kommen. So geht es dann auch in der Nacht und morgen Samstag weiter. Der Samstag selber mehrheitlich sonnig mit viel Wolken, aber eben auch ab und zu Gewitter möglich. Das bei Temperaturen von um die 25 Grad.
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0: Geniessen euren Feierabend im Studio, der Sven Stadelmann.
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Start ins Wochenende bei Radio 24 und am Mittwochabend noch am Gurten-Festival in Bern gewesen. Und jetzt hier bei Radio 24 der grossartige Teddy Swims begleitet uns in den Freitagabend mit seinem Hit «Mr. Know-It-All». Schön, sind ihr hier bei Radio 24. Ich hoffe, ihr könnt euer Wochenende geniessen oder vielleicht auch eure Sommerferien.

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4: Ich bin der Felix Haldimann. Guten Abend.
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4: Die Schweiz hat ein Mitglied der italienischen Mafia 'Ndrangheta nach Italien ausgeliefert. Das teilt das Bundesamt für Justiz auf Anfrage der Nachrichtenagentur Keystone SDA mit. Der Mann wurde im Januar im Zürcher Oberland in Wetzikon festgenommen. Die Staatsanwaltschaft der süditalienischen Region Kalabrien suchte den Mann bereits seit 4 Jahren. Ein Schweizer Tourist ist nach einem Schwächeanfall bei Bari im Süden Italiens gestorben. Der 49-jährige Mann sei mit seiner Familie in den Ferien gewesen, berichtet die italienische Nachrichtenagentur ANSA. Bei Bari wollte die Familie die Grotten von Castellana besuchen. Weil der Mann über Unwohlsein klagte, riet der Reiseleiter, einen Krankenwagen zu rufen. Die Rettungskräfte konnten den Mann jedoch nicht mehr retten. Die Einführung des Verhüllungsverbots trifft meist Männer, zumindest im Raum Zürich, wie Zahlen der Stadtpolizei zeigen. Das vor 1,5 Jahren eingeführte Verhüllungsverbot richtete sich in erster Linie an Burkas. Nun zeigt sich aber, die Polizei büßte in Zürich fast nur vermummte Fußballfans. Die Stadt Zürcher Polizei büßte seit Inkrafttreten erst 4 Burka- oder Niqab-Trägerinnen. Gleichzeitig verzeigte sie über 80 vermummte Fußballfans.
3: Sport.
4: Der Schweizer Velorennfahrer Mauro Schmid gewinnt die 13. Etappe der Tour de France. Der 26-jährige Zürcher setzt sich im Sprint gegen den Kolumbianer Harold Tejada durch. Schmid sorgte damit für den größten Erfolg seiner Karriere und für den ersten Schweizer Etappensieg an der Tour de France seit 6 Jahren. Gesamtführender bleibt der Slowene Tadej Pogacar. Im Raum Zürich-Lemz auf dem Nordring Richtung St. Gallen zwischen dem Limmentaler Kreuz und dem Gubristunnel und auf dem Westring Richtung Basel zwischen Urdorf Nord und dem Limmentaler Kreuz. In der Region Aargau-Solothurn-Lemz auf der A1 Richtung Bern zwischen Herkingen und Önsingen und auf der A3 Richtung Zürich zwischen der Verzweigung August und der Verzweigung Rheinfelden. Wegen einem Unfall dort ist der rechte Fahrstreifen blockiert. In der Ostschweiz Lemz auf der A13 Richtung San Bernardino zwischen Chur Süd und Bonaduz. Dort geht es etwa 15 Minuten länger. Noch ein Blick zum Gotthard. In Süden geht es fast eine Stunde länger.
5: Viele Wolken beschäftigen uns momentan. Es kann zum Teil heftig gewittern kommen. Der Samstag zeigt sich von seiner abwechslungsreichsten Seite. Ein Mix aus Sonne und Wolken. Mit am Nachmittag auch lokales paar Gewitter. Auch am Sonntag müssen wir uns auf ein paar Regentropfen, aber auch Sonnenschein einstellen. Das bei noch 23 Grad.
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2: Ich bin der Felix Haldimann. Guten Abend.
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2: Die Schweiz hat ein Mitglied der italienischen Mafia Ndrangheta nach Italien ausgeliefert. Das teilt das Bundesamt für Justiz auf Anfrage der Nachrichtenagentur Keystone SDA mit. Der Mann wurde im Januar im Zürcher Oberland in Wetzikon festgenommen. Die Staatsanwaltschaft der süditalienischen Region Kalabrien suchte den Mann bereits seit 4 Jahren. Ein Schweizer Tourist ist nach einem Schwächeanfall bei Bari im Süden Italiens gestorben. Der 49-jährige Mann sei mit seiner Familie in den Ferien gewesen, berichtet die italienische Nachrichtenagentur ANSA. Bei Bari wollte die Familie die Grotten von Castellana besuchen. Weil der Mann über Unwohlsein klagte, riet der Reiseleiter, einen Krankenwagen zu rufen. Die Rettungskräfte konnten den Mann jedoch nicht mehr retten. Die Einführung des Verhüllungsverbots trifft meist Männer, zumindest im Raum Zürich, wie Zahlen der Stadtpolizei zeigen. Das vor 1,5 Jahren eingeführte Verhüllungsverbot richtete sich in erster Linie an Burkas. Nun zeigt sich aber, die Polizei büßte in Zürich fast nur vermummte Fußballfans. Die Stadt Zürcher Polizei büßte seit Inkrafttreten erst 4 Burka- oder Niqab-Trägerinnen. Gleichzeitig verzeigte sie über 80 vermummte Fußballfans.
0: Sport.
2: Der Schweizer Velorennfahrer Mauro Schmid gewinnt die 13. Etappe der Tour de France. Der 26-jährige Zürcher setzt sich im Sprint gegen den Kolumbianer Harold Tejada durch. Schmid sorgte damit für den größten Erfolg seiner Karriere und für den ersten Schweizer Etappensieg an der Tour de France seit 6 Jahren. Gesamtführender bleibt der Slowene Tadej Pogacar. Es ist nichts los im Sendegebiet, nur beim Gotthardklemz. In Süden geht es etwa 1 Stunde länger.
3: Viele Wolken beschäftigen uns momentan. Es kann zum Teil heftig weiterkommen. Der Samstag zeigt sich von seiner abwechslungsreichsten Seite. Ein Mix aus Sonne und Wolken. Mit am Nachmittag auch lokales paar Gewitter. Auch am Sonntag müssen wir uns auf ein paar Regentropfen, aber auch einen Sonnenschein einstellen. Das bei noch 23 Grad.
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2: Die Themen haben heute Schlagzeilen gemacht. Guten Abend.
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3: In der Nacht haben starke Unwetter in mehreren Teilen der Schweiz gewütet. So hat die Einsatzzentrale rund 550 Feuerwehrnotrufe im Kanton Zürich entgegengenommen, wie Schutz und Rettung Zürich mitteilt. Die meisten Einsätze hätten umgestürzte Bäume und mit Wasser vollgelaufene Gebäude betroffen. Meldungen zu umgestürzten Bäumen und Hagelschlägen gab es auch aus den Kantonen Thurgau, Luzern und Jura. Laut SRF Meteo wurden in der Schweiz bis um 23 Uhr mehr als 26.000 Blitze gezählt.
2: Die Schweizer Stauseen sind so leer wie seit 20 Jahren nicht mehr. Der Füllstand liegt aktuell bei 46%. Die Gründe dafür sind der geringe Schneefall im Winter und die anhaltende Trockenheit, berichtet SRF. Der Frühling dieses Jahres zählt landesweit zu den trockensten seit Messbeginn. Zu einem Engpass in der Stromversorgung dürfte es aber trotzdem nicht kommen. Auch dürften sich die Stauseen durch Zuflüsse, teils aus Gletschern, wieder füllen. Doch auch diese Zuflüsse dürften langfristig durch den Gletscherschwund abnehmen.
3: Autos auf Schweizer Straßen werden immer älter. Immer weniger Neuwagen werden gekauft. Laut einer Umfrage im Auftrag der Versicherung AXA bevorzugt über die Hälfte der Befragten einen Gebrauchtwagen. Stefanie Wies.
4: Über ein Drittel der Befragten kauft im Moment kein Auto, weil es zu teuer ist. Und die Mehrheit setzt lieber auf eine Occasion statt ein neues Auto. Aufs Geld wird auch dann bei der Autoart geschaut. Wegen der hohen Benzinkosten sind rund 60% an einem Elektro- oder Hybridauto interessiert. Das Problem ist aber, dass die Schweiz im europäischen Vergleich bei der Ladeinfrastruktur hinterherhinkt. Und eine Studie zeigt, Hybridautos verbrauchen viel mehr als offiziell angegeben, besonders bei Kälte.
5: In England wird im kommenden Jahr der Verkauf von Energy Drinks an Kinder und Jugendliche unter 16 Jahren verboten. Das ab April 2027 gültige Gesetz gilt für Getränke, die mehr als 150 Milligramm Koffein pro Liter enthalten, teilt die Regierung mit. Tee und Kaffee sowie koffeinärmere Erfrischungsgetränke wie zum Beispiel Cola sind weiterhin erlaubt. Das Verkaufsverbot umfasst Geschäfte, Automaten und den Online-Versand.
2: Der Schweizer Zoll hat im Thurgau einen Lieferwagen mit 40 Bienenvölkern gestoppt. Das teilt das Bundesamt für Zoll- und Grenzsicherheit mit. Der Fahrer aus Polen durfte wegen fehlender Einreisegenehmigungen nicht in die Schweiz fahren. Ein Teil der Bienen im Wert von mehreren tausend Franken flog frei im Laderaum herum. Die Einfuhr von Bienen hätte beim zuständigen kantonalen Veterinäramt angemeldet werden müssen. Der Fahrer muss nun eine Buße von mehreren hundert Franken bezahlen.
6: Das Wochenende, das bringt uns Sonne zum einen, aber auch immer mal wieder ein Gewitter. Das bei morgen Samstag 25 Grad, vor allem am Nachmittag immer mal wieder nass. Der Sonntag im Mixus Sonne und Wolken wieder 23 Grad, auch dann immer mal wieder Regen. Gütsch möglich. Wenn ihr gerade unterwegs seid, findet ihr die aktuellen Verkehrsinfos in der Radio 24 App. Ein ganz schönes Wochenende wünscht euch der Sven Stadelmann.
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2: Diese Themen haben heute Schlagzeilen gemacht. Guten Abend.
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2: Der Verkehr in der Schweiz nimmt zu. Dementsprechend steigen auch die Kosten. Das teilt das Bundesamt für Statistik mit. Vor 3 Jahren habe der Verkehr 117 Milliarden Franken gekostet. Das Statistikamt schreibt weiter, seit der Jahrtausendwende habe der Verkehr um rund 1/4 zugenommen. 2/3 des Verkehrsaufkommens entfällt auf das Auto. Züge machen fast 1/5 aus. Menschen in der Schweiz waren täglich rund 80 Minuten im Verkehr, die Hälfte davon für Freizeitaktivitäten.
3: Der Weg zum britischen Premierminister ist geebnet. Der ehemalige Bürgermeister von Greater Manchester, Andy Burnham, ist heute am Sonderparteitag zum Vorsitzenden der britischen Regierungspartei Labour ernannt worden. Am Montag wird König Charles III. Den 56-Jährigen dann offiziell zum neuen Premierminister küren. Burnham übernimmt damit das Amt des abtretenden Keir Starmer.
2: Ein Schweizer Tourist ist nach einem Schwächeanfall bei Bari im Süden Italiens gestorben. Der 49-jährige Mann sei mit seiner Familie in den Ferien gewesen, berichtet die italienische Nachrichtenagentur ANSA. Bei Bari wollte die Familie die Grotten von Castellana besuchen. Weil der Mann über Unwohlsein klagte, riet der Reiseleiter, einen Krankenwagen zu rufen. Die Rettungskräfte konnten den Mann jedoch nicht mehr retten.
4: Mindestens 12.000 zusätzliche Todesfälle sind in etwa 10 europäischen Ländern während der außergewöhnlichen Hitzewelle im Juni verzeichnet worden. Das berichtet die französische Nachrichtenagentur AFP. Zwischen dem 22. und dem 28. Juni, dem Höhepunkt der Hitzewelle, in mehreren Ländern wurde von den nationalen Instituten in 7 Staaten bereits rund 10.000 zusätzliche Todesfälle erfasst. Menschenrechtsorganisationen erheben wenige Tage vor dem Finalspiel der Fußball-WM in Nordamerika schwere Vorwürfe gegen den Weltfußballverband FIFA und die USA. Das Turnier in den USA, Kanada und Mexiko sei mit Blick auf die Menschenrechte keine gute WM gewesen, teilte unter anderem Human Rights Watch mit. Vor allem das harte Vorgehen der US-Behörden gegen Migrantinnen und Migranten steht in der Kritik. Viele Fans seien zudem durch überteuerte Tickets und strenge Visa-Regeln ausgeschlossen worden.
2: Der Schweizer Velorennfahrer Mauro Schmid gewinnt die 13. Etappe der Tour de France. Der 26-jährige Zürcher setzt sich im Sprint gegen den Kolumbianer Harold Tejada durch. Schmid sorgte damit für den größten Erfolg seiner Karriere und für den ersten Schweizer Etappensieg an der Tour de France seit 6 Jahren. Gesamtführender bleibt der Slowene Tadej Pogacar.
5: Das Wochenende, das bringt uns Sonne zum einen, aber auch immer mal wieder ein Gewitter. Das bei morgen Samstag 25 Grad, vor allem am Nachmittag immer mal wieder nass. Der Sonntag im Mix aus Sonne und Wolken bei 23 Grad, auch dann immer mal wieder Regengütsch möglich. 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
2: Diese Themen haben heute Schlagzeilen gemacht. Guten Abend.
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3: In der Nacht haben starke Unwetter in mehreren Teilen der Schweiz gewütet. So hat die Einsatzzentrale rund 550 Feuerwehrnotrufe im Kanton Zürich entgegengenommen, wie Schutz und Rettung Zürich mitteilt. Die meisten Einsätze hätten umgestürzte Bäume und mit Wasser vollgelaufene Gebäude betroffen. Meldungen zu umgestürzten Bäumen und Hagelschlägen gab es auch aus den Kantonen Thurgau, Luzern und Jura. Laut SRF Meteo wurden in der Schweiz bis um 23 Uhr mehr als 26.000 Blitze gezählt.
2: Die Schweizer Stauseen sind so leer wie seit 20 Jahren nicht mehr. Der Füllstand liegt aktuell bei 46%. Die Gründe dafür sind der geringe Schneefall im Winter und die anhaltende Trockenheit, berichtet SRF. Der Frühling dieses Jahres zählt landesweit zu den trockensten seit Messbeginn. Zu einem Engpass in der Stromversorgung dürfte es aber trotzdem nicht kommen. Auch dürften sich die Stauseen durch Zuflüsse, teils aus Gletschern, wieder füllen. Doch auch diese Zuflüsse dürften langfristig durch den Gletscherschwund abnehmen.
3: Autos auf Schweizer Straßen werden immer älter. Immer weniger Neuwagen werden gekauft. Laut einer Umfrage im Auftrag der Versicherung AXA bevorzugt über die Hälfte der Befragten einen Gebrauchtwagen. Stefanie Wies.
4: Über ein Drittel der Befragten kauft im Moment kein Auto, weil es zu teuer ist. Und die Mehrheit setzt lieber auf eine Occasion statt ein neues Auto. Aufs Geld wird auch dann bei der Autoart geschaut. Wegen der hohen Benzinkosten sind rund 60% an einem Elektro- oder Hybridauto interessiert. Das Problem ist aber, dass die Schweiz im europäischen Vergleich bei der Ladeinfrastruktur hinterherhinkt. Und eine Studie zeigt, Hybridautos verbrauchen viel mehr als offiziell angegeben, besonders bei Kälte.
5: In England wird im kommenden Jahr der Verkauf von Energy Drinks an Kinder und Jugendliche unter 16 Jahren verboten. Das ab April 2027 gültige Gesetz gilt für Getränke, die mehr als 150 Milligramm Koffein pro Liter enthalten, teilt die Regierung mit. Tee und Kaffee sowie koffeinärmere Erfrischungsgetränke wie zum Beispiel Cola sind weiterhin erlaubt. Das Verkaufsverbot umfasst Geschäfte, Automaten und den Online-Versand.
2: Der Schweizer Zoll hat im Thurgau einen Lieferwagen mit 40 Bienenvölkern gestoppt. Das teilt das Bundesamt für Zoll- und Grenzsicherheit mit. Der Fahrer aus Polen durfte wegen fehlender Einreisegenehmigungen nicht in die Schweiz fahren. Ein Teil der Bienen im Wert von mehreren tausend Franken flog frei im Laderaum herum. Die Einfuhr von Bienen hätte beim zuständigen kantonalen Veterinäramt angemeldet werden müssen. Der Fahrer muss nun eine Buße von mehreren hundert Franken bezahlen.
6: Das Wochenende, das bringt uns Sonne zum einen, aber auch immer mal wieder ein Gewitter. Das bei morgen Samstag 25 Grad, vor allem am Nachmittag immer mal wieder nass. Der Sonntag im Mixus Sonne und Wolken bei 23 Grad, auch dann immer mal wieder Regengütsch möglich. 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
2: Diese Themen haben heute Schlagzeilen gemacht. Guten Abend.
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2: Der Verkehr in der Schweiz nimmt zu. Dementsprechend steigen auch die Kosten. Das teilt das Bundesamt für Statistik mit. Vor 3 Jahren habe der Verkehr 117 Milliarden Franken gekostet. Das Statistikamt schreibt weiter, seit der Jahrtausendwende habe der Verkehr um rund 1/4 zugenommen. 2/3 des Verkehrsaufkommens entfällt auf das Auto. Züge machen fast 1/5 aus. Menschen in der Schweiz waren täglich rund 80 Minuten im Verkehr, die Hälfte davon für Freizeitaktivitäten.
3: Der Weg zum britischen Premierminister ist geebnet. Der ehemalige Bürgermeister von Greater Manchester, Andy Burnham, ist heute am Sonderparteitag zum Vorsitzenden der britischen Regierungspartei Labour ernannt worden. Am Montag wird König Charles III. Den 56-Jährigen dann offiziell zum neuen Premierminister küren. Burnham übernimmt damit das Amt des abtretenden Keir Starmer.
2: Ein Schweizer Tourist ist nach einem Schwächeanfall bei Bari im Süden Italiens gestorben. Der 49-jährige Mann sei mit seiner Familie in den Ferien gewesen, berichtet die italienische Nachrichtenagentur ANSA. Bei Bari wollte die Familie die Grotten von Castellana besuchen. Weil der Mann über Unwohlsein klagte, riet der Reiseleiter, einen Krankenwagen zu rufen. Die Rettungskräfte konnten den Mann jedoch nicht mehr retten.
4: Mindestens 12.000 zusätzliche Todesfälle sind in etwa 10 europäischen Ländern während der außergewöhnlichen Hitzewelle im Juni verzeichnet worden. Das berichtet die französische Nachrichtenagentur AFP. Zwischen dem 22. und dem 28. Juni, dem Höhepunkt der Hitzewelle, in mehreren Ländern wurde von den nationalen Instituten in 7 Staaten bereits rund 10.000 zusätzliche Todesfälle erfasst. Menschenrechtsorganisationen erheben wenige Tage vor dem Finalspiel der Fußball-WM in Nordamerika schwere Vorwürfe gegen den Weltfußballverband FIFA und die USA. Das Turnier in den USA, Kanada und Mexiko sei mit Blick auf die Menschenrechte keine gute WM gewesen, teilte unter anderem Human Rights Watch mit. Vor allem das harte Vorgehen der US-Behörden gegen Migrantinnen und Migranten steht in der Kritik. Viele Fans seien zudem durch überteuerte Tickets und strenge Visa-Regeln ausgeschlossen worden.
2: Der Schweizer Velorennfahrer Mauro Schmid gewinnt die 13. Etappe der Tour de France. Der 26-jährige Zürcher setzt sich im Sprint gegen den Kolumbianer Harold Tejada durch. Schmid sorgte damit für den größten Erfolg seiner Karriere und für den ersten Schweizer Etappensieg an der Tour de France seit 6 Jahren. Gesamtführender bleibt der Slowene Tadej Pogacar.
5: Das Wochenende, das bringt uns Sonne zum einen, aber auch immer mal wieder ein Gewitter. Das bei morgen Samstag 25 Grad, vor allem am Nachmittag immer mal wieder nass. Der Sonntag im Mixus Sonne und Wolken wieder 23 Grad, auch dann immer mal wieder Regengütsch möglich. Wenn ihr gerade unterwegs seid, findet ihr die aktuellen Verkehrsinfos in der Radio 24 App. Ein ganz schönes Wochenende wünscht euch der Sven Stadelmann.
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